0: Jahres. BVG-Chef Burkhardt sagte, dass ein Gesetz für härtere Strafen bei Angriffen auf Zugpersonal noch dieses Jahr in den Bundestag müsse. Hintergrund ist der tödliche Angriff auf einen Zugbegleiter im vergangenen Februar. Schnelle und umfassende Entlastung für die Wirtschaft, die hat Bundeskanzler Merz in der Bild am Sonntag angekündigt. Außerdem will er, dass die beschlossenen Reformen unter anderem bei Rente und Steuern so schnell wie möglich umgesetzt werden. Bei der Kabinettsklausur morgen sind das laut Merz die wichtigsten Themen. Die Bundesligisten sind bisher alle souverän durch die erste Runde des DFB-Pokals gekommen. Freiburg konnte sich gegen Düsseldorf mit 5:1 durchsetzen. Gladbach gewinnt mit 5:0 gegen Schott Mainz. Und der Lokalrivale Mainz 05 feiert ein 9:0 Schützenfest gegen den VfB Krischow aus Brandenburg.
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1: Mit André Glatzel. Neue Sanktionen gegen Russland und mögliche Sicherheitsgarantien für die Ukraine. Darum geht es heute beim Treffen der sogenannten Koalition der Willigen. Ausgerichtet wird das Treffen von Kanzler Merz, Frankreichs Präsident Macron und dem neuen britischen Premier Burnham. VW-Chef Blume bezeichnet die Lage beim Autobauer als mehr als kritisch. In einem firmeninternen Interview sagte er, der Konzern sei überdimensioniert. Kommende Woche will sich der Vorstand auf mehreren Betriebsversammlungen zum Sparplan äußern. Weltweit sollen 50.000 Stellen gestrichen werden. Wirtschaftswachstum und Beschäftigung sollen im Zentrum der Kabinettsklausur in dieser Woche stehen. Das hat Bundeskanzler Merz der Bild am Sonntag gesagt. Außerdem will er, dass die beschlossenen Reformen so schnell wie möglich umgesetzt werden. Die Kabinettsklausur beginnt morgen auf Schloss Neuhardenberg in Brandenburg. Zwei Überraschungen bei den Sonntagsspielen im DFB-Pokal. St. Pauli stolpert gegen Rot-Weiß Essen. 0:2 verliert der Bundesliga-Absteiger gegen den Drittligisten. Und auch der zweite Absteiger Heidenheim patzt. Beim Regionalligisten Jeddelo 2 aus Niedersachsen gab es eine 2:5 Niederlage.
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1: Mit André Glatzel. Guten Morgen. Wie kann die Ukraine weiter unterstützt werden? Darüber beraten heute die Staaten der sogenannten Koalition der Willigen. Rund 10 Teilnehmer reisen dafür nach Kiew, weitere werden zugeschaltet. Bei dem Treffen geht es um neue Sanktionen gegen Russland und mögliche Sicherheitsgarantien für die Ukraine. Die Eisenbahngewerkschaft EVG droht der Bundesregierung mit Streiks im Regionalverkehr Anfang nächsten Jahres. EVG-Chef Burkhardt sagte, dass ein Gesetz für härtere Strafen bei Angriffen auf Zugpersonal noch dieses Jahr in den Bundestag müsse. Hintergrund ist der tödliche Angriff auf einen Zugbegleiter im vergangenen Februar. Schnelle und umfassende Entlastung für die Wirtschaft, die hat Bundeskanzler Merz in der Bild am Sonntag angekündigt. Außerdem will er, dass die beschlossenen Reformen unter anderem bei Rente und Steuern so schnell wie möglich umgesetzt werden. Bei der Kabinettsklausur morgen sind das laut Merz die wichtigsten Themen. Die Bundesligisten sind bisher alle souverän durch die erste Runde des DFB-Pokals gekommen. Freiburg konnte sich gegen Düsseldorf mit 5:1 durchsetzen. Gladbach gewinnt mit 5:0 gegen Schott Mainz. Und der Lokalrivale Mainz 05 feiert ein 9:0 Schützenfest gegen den VfB Krischow aus Brandenburg.
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2: Schönen guten Morgen. Der Sommer ist noch nicht vorbei. Rein in einen freundlichen Montag und diese Woche wird es von Tag zu Tag wieder wärmer. Ab der Mitte kratzen wir schon wieder an der 30-Grad-Marke.
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3: Mit André Glatzel. Guten Morgen. Neue Sanktionen gegen Russland und mögliche Sicherheitsgarantien für die Ukraine. Darum geht es heute beim Treffen der sogenannten Koalition der Willigen. Ausgerichtet wird das Treffen von Kanzler Merz, Frankreichs Präsident Macron und dem neuen britischen Premier Burnham. Deutschland muss stärker gegen hybride Angriffe aus Russland vorgehen. Grünen Innenpolitiker von Notz fordert in der Süddeutschen Zeitung dringend eine entschlossene Reaktion der Bundesregierung. Er warnt vor Spionage, Sabotage und Anschlagsplänen. Auch SPD-Politiker Fiedler verlangt spürbare Konsequenzen für Moskau. Die Bahngewerkschaft EVG fordert einen besseren Schutz fürs Zugpersonal vor Gewalt und droht mit Streiks. Sollte die Bundesregierung nicht wie versprochen bald ein Gesetz auf den Weg bringen, wird im Januar der Betrieb lahmgelegt, sagte Gewerkschaftschef Burkhardt. Hintergrund ist die tödliche Attacke auf einen Bahnmitarbeiter im Februar. Zwei Überraschungen bei den Sonntagsspielen im DFB-Pokal. St. Pauli stolpert gegen Rot-Weiß Essen. 0:2 verliert der Bundesliga-Absteiger gegen den Drittligisten. Und auch der zweite Absteiger Heidenheim patzt. Beim Regionalligisten Jeddelo 2 aus Niedersachsen gab es eine 2:5 Niederlage.
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2: Blitzeranhänger Königsbrunn, Königsallee und Stadtbergen die Leitershofer Straße beidseitig.
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2: Noch läuft's, gute Fahrt euch.
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2: So, der Störmann ist im Urlaub. Hier ist Ramona Schwab allein im Studio. Schönen guten Morgen. Wir starten aber trotzdem wie gewohnt gemeinsam rein und das mit ganz viel Musik. Jetzt 3 Hits am Stück. Los geht's.
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1: Der Blick ins RTL1 Verkehrscenter. Es läuft soweit, aber die Blitzanhänger stehen wohl immer noch einmal in Königsbrunn, Königsallee und Stadt Bergen, Leitershofer Straße beidseitig. Habt ihr noch was entdeckt? Klingelt gerne durch, kostenlos 08000 96 7 96 7.

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1: Schönen guten Morgen. Der Sommer ist noch nicht vorbei. Rein in einen freundlichen Montag und diese Woche wird es von Tag zu Tag wieder wärmer. Ab der Mitte kratzen wir schon wieder an der 30-Grad-Marke.
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2: Mit André Glatzel. Guten Morgen. Neue Sanktionen gegen Russland und mögliche Sicherheitsgarantien für die Ukraine. Darum geht es heute beim Treffen der sogenannten Koalition der Willigen. Ausgerichtet wird das Treffen von Kanzler Merz, Frankreichs Präsident Macron und dem neuen britischen Premier Burnham. Deutschland muss stärker gegen hybride Angriffe aus Russland vorgehen. Grünen Innenpolitiker von Notz fordert in der Süddeutschen Zeitung dringend eine entschlossene Reaktion der Bundesregierung. Er warnt vor Spionage, Sabotage und Anschlagsplänen. Auch SPD-Politiker Fiedler verlangt spürbare Konsequenzen für Moskau. Die Bahngewerkschaft EVG fordert einen besseren Schutz fürs Zugpersonal vor Gewalt und droht mit Streiks. Sollte die Bundesregierung nicht wie versprochen bald ein Gesetz auf den Weg bringen, wird im Januar der Betrieb lahmgelegt, sagte Gewerkschaftschef Burkhardt. Hintergrund ist die tödliche Attacke auf einen Bahnmitarbeiter im Februar. Zwei Überraschungen bei den Sonntagsspielen im DFB-Pokal. St. Pauli stolpert gegen Rot-Weiß Essen. 0:2 verliert der Bundesliga-Absteiger gegen den Drittligisten. Und auch der zweite Absteiger Heidenheim patzt. Beim Regionalligisten Jeddelo 2 aus Niedersachsen gab es eine 2:5 Niederlage.
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1: Blitzeranhänger Königsbrunn, Königsallee und Stadtbergen die Leitershofer Straße beidseitig.
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1: Noch läuft's, gute Fahrt euch.
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1: Der Störmann ist im Urlaub. Hier ist Ramona Schwab. Wunderschönen guten Morgen am Montag in Sommerferienwoche 4. Es herrscht Wechselbesetzung, also viele sind wieder aus dem Urlaub da und treffen aber gar nicht erst auf ihre Kollegen, weil die jetzt im Urlaub sind. Aber eins ist gut an der Sache, es bleibt weiterhin ruhig auf den Straßen. Also, gehen wir es entspannt an. Hier sind drei Hits am Stück.
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1: Der Blick ins RT1 Verkehrscenter. Es läuft soweit, aber die Blitzanhänger stehen wohl immer noch einmal in Königsbrunn, Königsallee und Stadtbergen, Leitershofer Straße beidseitig. Habt ihr noch was entdeckt? Klingelt gerne durch, kostenlos 08000 96 7 96 7.

0: 6.
1: In der katholischen Kirche ist es ein alter Brauch, in den Sommermonaten den Wettersegen zu spenden. Die Früchte und alles, was geerntet werden soll, sind immer dem jeweiligen Wetter ausgesetzt. Das erfahren wir Jahr für Jahr. Wir haben Wetter-Apps und Warn-Apps und trotzdem sind wir einem drohenden Unwetter hilflos ausgeliefert. Bei diesem besonderen Segen wird nicht das Wetter gesegnet. Wir vertrauen einfach alles, was wächst, dem an, der es wachsen lässt. Es ist ein gutes Gefühl, den Schöpfer mit ins Boot zu nehmen. Kurz vor 6 von Annemarie Grätsch, Gundelfingen.
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6: So, das wird ein sonniger Montag mit 22 Grad Top-Temperatur und bis Donnerstag wird es jetzt jeden Tag wärmer. Um die 30 Grad kriegen wir da schon wieder. Allerdings ist auch der ein oder andere Schauer mit dabei.
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6: Sophia Schuhn ist bei mir. Schönen guten Morgen.
7: Guten Morgen.
6: Es drohen bundesweite Streiks bei der Bahn, aber dieses Mal hat es nichts mit Geld zu tun.
7: Ja, die Bahngewerkschaft EVG droht mit einem bundesweiten Streik im Regionalverkehr, sollte die Politik nicht bis Ende des Jahres für mehr Sicherheit sorgen. Laut EVG-Chef Martin Burkhardt ist der Hintergrund die zunehmende Gewalt gegen Bahnpersonal. Demnach kommt es jeden Tag teils zu 8 Übergriffen. Die Mitarbeiter werden gerade schon nach und nach mit Bodycams ausgestattet, aber das reicht der EVG nicht. Laut dem Bundesverkehrsministerium ist ein entsprechendes Gesetz aber schon in Arbeit.
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7: In Friedberg ist ab dieser Woche ein Transporter mit großen Kameras auf dem Dach unterwegs und scannt die Straßen. Die Stadt sagt auf RT1 Nachfrage, dass das Messfahrzeug nur die Fahrbahnoberflächen und Verkehrsschilder scannt. Kennzeichen oder andere private Daten, wie bei Google Street View, werden nicht erfasst. Die Stadt will so herausfinden, wie der Zustand der Straßen ist und wo gegebenenfalls Reparaturen nötig sind. Eine KI wertet die Daten aus und soll der Stadt so Geld sparen. Das silberne Messfahrzeug ist an seinem großen orangefarbenen Stahlträgerdach zu erkennen. Die Bundesregierung ist aus der Sommerpause zurück. Heute kommt die CSU-Spitze zu ihrer ersten Sitzung zusammen. Vor der Auszeit hatte es ja heftige Kritik an Personalentscheidungen von Bundeskanzler Friedrich Merz gegeben. Für Verärgerung sorgte vor allem die Art und Weise der Ablösung von Verkehrsminister Patrick Schnieder. Bei der Sitzung soll sich zeigen, ob sich die Wogen inzwischen geglättet haben. Die Hitze dieses Jahr hat wirtschaftliche Schäden von mindestens 36 Milliarden Euro verursacht. Das haben Berechnungen der Umweltorganisation Greenpeace ergeben. Grund sind demnach unter anderem Ernteausfälle und Waldbrände. Greenpeace fordert die Bundesregierung auf, der Klimakrise etwas entgegenzusetzen. Ein Weiter-so könne man sich aus wirtschaftlicher Sicht nicht mehr leisten, heißt es.
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6: Ja, uns sind nach wie vor die Blitzer-Anhänger gemeldet. Aktuell in Königsbrunn, Königsallee und Stadtbergen, Leitershofer Straße beidseitig.
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6: 6:02 A8 Stuttgart Richtung München zwischen Günzburg und Burgau liegen Schuhe auf der Straße, sonst läuft's aber. Habt ihr was entdeckt? Klingelt gerne kostenlos durch 08000 96 7 96 7.
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6: Der Störmann ist nämlich im Urlaub. Wunderschönen guten Morgen und wir verabschieden uns so langsam aber sicher vom Wochenende. Baby, goodbye. Na, na, na, na, na. Macht aber nichts. Wir begrüßen die neue Woche mit einem fetten Grinsen und mit DJ Alle Farben Baby Goodbye. Und mit ihr wird euer Montag garantiert eins nicht, nämlich stressig. Taylor Swift, schönen Start euch.

0: Schönen guten Morgen, ihr hört Radio RT1 am Montag und an diesem Tag spiele ich ja normalerweise mit dem Störmann den Wochenend-Soundcheck. Der Störmann hat jetzt aber Urlaub und deshalb übernimmt das die liebe Susi aus dem RT1-Team. Die hört ihr normalerweise am Telefon, wenn wir nicht rangehen können. Und jetzt ist sie bei mir im Studio mit einem Wochenendgeräusch.
1: Ja, und ich hoffe, es ist schwer genug für dich.
0: Wir hören mal rein. Okay, es ist ein Autogeräusch.
1: Das ist schon mal richtig.
0: Ich habe zuerst gedacht, das ist ein Fenster, das auf und oder zu geht.
1: Also mit dem Fenster ist schon mal eine ganz gute Idee.
0: Okay, ich habe einen Verdacht. Du bist in deiner Tiefgarage im Auto, fährst zum Garagentor, lässt das Fenster runter, drückst irgendetwas, damit das Garagentor aufgeht und fährst los.
1: Es ist nicht das Garagentor.
0: Okay, dann brauche ich einen Tipp.
1: Dieses Geräusch nutze ich hauptsächlich im Sommer.
0: Meine liebe Susi, hast du ein Cabrio?
1: Ja, ich habe ein altes, sehr kleines Cabrio, was ich sehr liebe. Und das war das Öffnen des Verdecks meines Cabrios.
0: Das war wirklich schwierig, aber ein fantastisches Wochenendgeräusch, liebe Susi. Danke dir.
1: Sehr gerne.
0: Habt ihr auch ein Wochenendgeräusch für mich? Dann schickt uns gerne ein Video und dann errate ich auch euren Wochenend-Soundcheck. Hier ist die Nummer 08000 96 7 96 7 zu Hitradio RT1.

0: 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Der entspannte Start in diese letzte Augustwoche mit Alex Benjamin, Let Me Down Slowly. Viertel nach sechs ist das wunderschöne Guten Morgen und hier kommt das Update aus dem RT1 Verkehrscenter. Vorsicht bitte auf der A96 Richtung Lindau zwischen der Auffahrt Stetten und dem Kohlbergtunnel, Ölspur auf der Straße, und die A8 Richtung München zwischen Günzburg und Burgau. Hier liegen Schuhe auf der Straße. Ansonsten haben wir noch die Blitzeranhänger in Königsbrunn einmal, Königsallee und in Stadtbergen die Leitershofer Straße, und zwar beidseitig.
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0: So, eigentlich sollte euer Ladebalken vom Wochenende auf 99% stehen. Schön erholt geht's rein in diesen Montag, und für das letzte Prozent gibt's jetzt Kato. Turn the lights off, die besten Hits hier bei Hitradio RT1.

Katy Perry um 20 Minuten nach 6 hier bei Hitradio RT1. Woman's World, und es trifft's eigentlich ganz gut. Diese Woche sind wir nämlich ganz intim, nur ihr und ich, denn der Störmann hat frei. Wunderschönen guten Morgen. Und ist euch das auch aufgefallen? Wir stecken gerade in einer ganz verrückten Jahreszeit. In der Sonne denkt man sich so, yeah, Ibiza, toll, Sonnencreme her, Sonnenbrille auf, und sobald wir im Schatten stehen, Entschuldigung, ich hätte gerne einen Zimt-Herbst-Latte Macchiato. Also es ist schon so, vielleicht ist es euch auch am Wochenende aufgefallen, dass sich die Menschheit so ein bisschen in zwei Lager teilt. Auf der einen Seite ist es Camp Sommer mit kurzer Hose, offenen Schuhen, Sonnenbrille. Und dann gibt es aber die andere Seite, das Camp Herbst. Die tragen schon Stiefel, lange Hosen und auch die Übergangsjacke, sind innerlich eigentlich auch schon bereit für den ersten Glühwein, habe ich so das Gefühl. Ich bin's nicht. Ich ganz ehrlich, ich bin noch nicht bereit, den Sommer gehen zu lassen. Leute, wir kriegen am Donnerstag ja auch schon wieder 29 Grad, also bitte. Vielleicht müssen wir doch beides so ein bisschen mischen. Also oben ein dicker Pulli und unten dann die Flipflops. Kommt gut in diesen 28. August, und dieser Beat bringt euch auf Betriebstemperatur. Hier ist Michael Patrick Kelly bei Hitradio RT1. Run Free. Guten Start euch.

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11: Trockenes Wohlfühlwetter heute mit blauem Himmel und 22 Grad Top-Temperatur und der schnelle Blick auf die Woche. Bis Donnerstag jeden Tag wärmer, da kriegen wir dann fast 30 Grad. Es sind allerdings auch Gewitter mit dabei.
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11: Mit Sophia Schuhn. Schönen guten Morgen.
12: Morgen.
11: Eine Studie hat jetzt gezeigt, Kaffeetrinker haben weniger Körperfett und mehr Muskeln.
12: Ja, das ist jetzt bei einer finnischen Studie rausgekommen. Die Forscher haben auch festgestellt, dass dadurch der Stoffwechsel angeregt wird. Außerdem neigen Kaffeefans dazu, bessere Blut- und Zuckerwerte zu haben. Allerdings beweist die Studie jetzt keine direkte Schutzwirkung. Also unklar ist, ob viel Kaffee wirklich so gesund ist. Und Männer, die mehr Kaffee trinken, haben offenbar auch mehr Testosteron im Körper.
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12: Zugpendler in unserer Region brauchen ab heute viel Geduld und starke Nerven. Die komplette Woche kommt es auf der Strecke zwischen Augsburg und München zu Zugausfällen. Grund ist eine Baustelle der Deutschen Bahn. Es wird sowohl eine Expressverbindung zwischen Augsburg und München als auch ein Ersatzverkehr, der an allen Haltestellen mit Anschluss an die S-Bahn hält, eingerichtet. Auch auf der Strecke zwischen Augsburg, Oberhausen und Mehring kann es bis Samstag wegen Bauarbeiten nachts zu Zugausfällen und Verspätungen kommen. Auch hier gibt es Ersatzbusse. Die schwarz-rote Koalition will ja die telefonische Krankschreibung abschaffen. AOK-Chefin Carola Reimann hat die jetzt verteidigt und betont, dass die Krankschreibung per Telefon Ansteckungen vermeiden kann und das Personal schützt. Auch die Überlegungen für eine Arbeitsunfähigkeitsbescheinigung ab dem ersten Tag hält Reimann für unsinnig. Die Trinkgeldoption auf Kartenlesegeräten in Restaurants oder im Einzelhandel kann schnell manipuliert werden. Das beklagen die Verbraucherzentralen und fordern Änderungen auf EU-Ebene. Demnach sind die Felder für 10, 15 oder 20% oftmals deutlich größer als die Option für kein Trinkgeld oder selbst festlegen. Laut Umfrage sind gut 3/4 der Befragten genervt davon.
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11: Es wird geblitzt in Augsburg in der Rumplerstraße und Blitzeranhänger haben wir in Königsbrunn, Königsallee und Stadtbergen, Leitershoferstraße.
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11: 6.32 Uhr ist das. Vorsicht bitte auf der A96 Richtung Lindau zwischen der Auffahrt Stetten und dem Kohlbergtunnel Ölspur auf der Straße. Sonst läuft's. Staus und Blitzer meldet ihr gerne kostenlos an der 08000 96 7 96 7. Danke und eine gute Fahrt euch.
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11: Schönen guten Morgen. Es ist Halbzeit, also Sommerferien-Halbzeit. Und ich finde, das merkt man auch an den Themen, die uns so beschäftigen. Ich habe heute zum Beispiel festgestellt, dass sich Fußball-Superstar Erling Haaland sich die langen blonden Haare abgeschnitten hat. Kennt ihr ja alle noch von der WM, oder? Also ist sein Markenzeichen jetzt weg? Aber viel schlimmer ist, dass mir aufgefallen ist, dass sein Nachname sich für einen schrecklich schönen Friseurladen eignen würde. Also nicht Haaland, sondern Haaland. Ja, tut mir leid, mein Hirn macht um diese Uhrzeit auch Dinge. Rein geht's mit drei Hits am Stück und das hier ist der Anfang. Hier ist Dai Dai.

0: Mit dem Hit geht für mich immer die Sonne auf. Hier ist Anthem Glockenbach bei Hitradio RT1. 19 Minuten noch, dann ist es 7 und wir haben gleich das Yoga-Programm für eure Ohren. Rollt gedanklich schon mal die Matte aus, denn gleich gibt es Tampa City und Self-Aware in eurer RT1 Morgenshow. Wir starten ja in die vierte Sommerferienwoche, also Bettenwechsel an ganz vielen Ferienorten. Die einen starten in die erste Arbeitswoche nach dem Urlaub und die anderen kommen eben in ihrem Hotel an. Und damit ihr den Urlaub nicht mit einem Kopfsprung ins nächste Fettnäpfchen startet, hätten wir da was für euch vorbereitet.
1: Der Hotelknigge. Erstens, Handtücher können vieles. Sie trocknen ab, verdecken manche wichtige Stellen. Was sie allerdings nicht können, liegen reservieren. Zweitens, am Frühstücksbuffet gewinnt nicht derjenige, der sich die meisten Kalorien reinballert. 8 Liter Nuss-Nougat-Creme aus dem Schokobrunnen schlürfen klingt zwar verlockend, ist aber im Hotel nicht ganz so gern gesehen. Und drittens, das Hotelzimmer ist kein Abenteuerspielplatz. Spätestens, wenn die Zimmerdecke beim Nachbarn wackelt, weiß man, über ihm wohnt entweder eine 5-köpfige Familie mit Kindern oder jemand ist auf Geschäftsreise.
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0: Ihr hattet Radio RT1, 6:45 ist es. Schönen guten Morgen, hier kommt der Blick ins RT1 Verkehrscenter. Es wird geblitzt in Augsburg, Rumplerstraße, und zwar Richtung Hauenstädter Straße. Und wir haben noch zwei Blitzeranhänger. Der eine steht in Königsbrunn in der Königsallee und der andere in Stadtbergen, Leitershofer Straße, und zwar beidseitig. Auf den Straßen läuft's.
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0: für eine geniale Stimme. Sarah Larsson und Memory Lane. 10 Minuten noch, dann ist es 7. Ihr hört hier Radio RT1. Einen wunderschönen guten Morgen. Und in der Arbeit, da treffen mal wieder Welten aufeinander. Die einen sind schon auf der letzten Rille unterwegs und brauchen ganz dringend Urlaub. Und die anderen kommen frisch aus dem Urlaub, braun gebrannt, strahlend und sehen unverschämt erholt aus. Und mein Best Buddy in der Arbeit, Rolf Stermann, der hat frei. Verdienterweise, aber ohne ihn ist es natürlich nicht dasselbe. Das Schöne ist aber, dass der Stermann mir versprochen hat, dass er sich jeden Tag meldet mit seinen besten Urlaubstipps für euch. Stermanns Sommerferien-Sprachnachricht.
1: Ja, also wir wohnen doch da, wo andere Urlaub machen, oder? Es ist so schön bei uns und deswegen habe ich für euch einen Campingplatz getestet, der wirklich direkt um die Ecke ist, je nachdem, wo man wohnt natürlich. Es ist der Campingplatz Settele in Marktwald. Ich liebe ihn. Ganz kurze Anfahrt von Augsburg aus. Eine super familiäre Atmosphäre. Der Chef, der Manfred, sorgt sich höchstpersönlich um euch. Es soll allen Gästen wie einem Kaiser gehen, hat er mir selber gesagt. Ich war da mit dem E-Bike unterwegs. Es gibt Baggerseen auch in der Nähe. Und einfach super schöne Landschaft da. Und es gibt Sonnenuntergänge.
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13: Ein ruhiger Start in eine etwas wildere Wetterwoche, sag ich jetzt mal. Also heute viel Sonne, 22 Grad Top-Temperatur und es wird auch eine schöne Woche. Bis Donnerstag wird's von Tag zu Tag wärmer. Fast 30 Grad kriegen wir dann wieder. Allerdings ist auch immer wieder Regen und auch das ein oder andere Gewitter dabei.
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13: Mit Sophia Schuhn. Schönen guten Morgen.
15: Guten Morgen.
13: In Hannover startet heute ein Prozess um einen sehr schlecht geplanten Bankraub.
16: Ja, auf der Anklagebank sitzt ein mutmaßlicher Bankräuber, der im Juli in Hannover eine Filiale überfallen haben soll. Dabei soll der 28-Jährige den Mitarbeiter mit einem Messer bedroht haben, sodass der ihm Geld gibt. Das Kuriose daran, in der Bankfiliale gab es gar keine Kasse. Das soll der Mitarbeiter dem Angeklagten auch mehrfach versucht haben zu erklären. Zeugen sollen den 28-Jährigen dann festgehalten und ihm 10 Euro aus der eigenen Tasche gegeben haben. Im Gegenzug sollte er dann das Messer übergeben. Das Motiv des mutmaßlichen Räubers ist noch unklar.
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16: Der FC Augsburg will diese Woche trotz geglücktem Auftakt in die Pflichtspielsaison an einigen Stellschrauben drehen. Laut Cheftrainer Manuel Baum ist nämlich noch viel Luft nach oben. Er will beim Training diese Woche vor allem an der Offensive arbeiten. Die Mannschaft hatte sich am Wochenende ja mit einem 2:0-Sieg gegen Zweitliga-Aufsteiger Energie Cottbus durchgesetzt und zieht damit in Runde 2 des DFB-Pokals ein. Am Sonntag muss der FCA aber vorher noch zu Hause gegen Schalke ran. Dann startet für die Mannschaft die Fußball-Bundesliga-Saison. Die Bundesregierung ist aus der Sommerpause zurück. Heute kommt die CSU-Spitze zu ihrer ersten Sitzung zusammen. Vor der Auszeit hatte es ja heftige Kritik an Personalentscheidungen von Bundeskanzler Friedrich Merz gegeben. Für Verärgerung sorgte vor allem die Art und Weise der Ablösung von Verkehrsminister Patrick Schnieder. Bei der Sitzung soll sich zeigen, ob sich die Wogen inzwischen geglättet haben. Die Hitze dieses Jahr hat wirtschaftliche Schäden von mindestens 36 Milliarden Euro verursacht. Das haben Berechnungen der Umweltorganisation Greenpeace ergeben. Grund sind demnach unter anderem Ernteausfälle und Waldbrände. Greenpeace fordert die Bundesregierung auf, der Klimakrise etwas entgegenzusetzen. Ein Weiter-so könne man sich aus wirtschaftlicher Sicht nicht mehr leisten, heißt es.
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13: Der neueste Blitzer steht in Augsburg und zwar in der Rumplerstraße Richtung Hauenstädter Straße und die Blitzanhänger immer noch in Königsbrunn, Königsallee, Stadtbergen, Leitershofer Straße beidseitig.
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13: Ach, wie schön, man merkt, dass Ferien sind. Es ist nämlich nichts los. Solltet ihr doch schon was entdeckt haben, klingelt gerne kurz durch. Kostenlos 08000 96 7 96 7.
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13: Schönen guten Morgen, der Stermann ist im Urlaub. Es geht entspannt in diese neue Woche. Ich stelle euch einen Teddy ins Bad oder neben den Frühstückstisch. Nämlich Teddy Swims. Der Anti-Head-Song Mr. Know-It-All. Und wenn der Kaffee noch nicht so richtig zündet, dann zünden sie.

0: Einen wunderschönen guten Morgen. Startet gut in die neue Woche mit eurer RTL1 Morgenshow. Hier ist die Ramona und ich bin heute im Solo-Modus, denn der Stürmann macht ja Urlaub. Aber ich sage, Tradition ist Tradition. Jeden Montag erraten wir hier beim Wochenend-Soundcheck, was der andere getrieben hat. Und heute übernimmt ihr den Job vom Stürmann. Und der Fabi aus dem RTL1-Team ist bei mir. Guten Morgen.
1: Guten Morgen.
0: Du hast ein Wochenendgeräusch für mich.
1: Genau, die gute Erika aus Hochzoll hat uns ein Geräusch geschickt und wir hören mal rein und gucken, ob du es errätst.
0: Das ist fast einfach.
1: Ja.
0: Das ist doch eindeutig ein Hund.
1: Ja.
0: Muss ich noch erraten, was der Hund macht?
1: Was glaubst du denn?
0: Man könnte meinen, dass der Hund gähnt, aber nee, der will irgendwas haben und kriegt es nicht und ist deshalb wahnsinnig ungeduldig und macht deshalb dieses Geräusch.
1: Ungeduldig ist er nicht.
0: Hast du noch einen Tipp für mich?
1: Es hat mit einer Bewegung zu tun, die er macht.
0: Er streckt sich.
1: Hier kommt die Auflösung von der Erika.
2: Das ist mein Benni. Der ist gerade aufgestanden und hat sich gestreckt und ganz herzhaft gegähnt. Mein Benni ist ein Cocker Spaniel und wie gesagt, das ist das Gähnen von meinem Benni.
0: Ist das süß! Das,
1: so fühle ich mich in der Früh auch immer.
0: Vielen Dank, liebe Erika, für dein wunderbares Wochenendgeräusch. Habt ihr auch eins für mich, das ich erraten soll? Sehr gerne. Schickt uns einfach kurz das Video. Der Fabi kümmert sich dann darum und ich darf es dann erraten. Gerne per WhatsApp an die 08000 96 7 96 7. Der Wochenend-Soundcheck nur hier bei Hitradio RT1. 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

0: Einen wunderschönen guten Morgen am Montag. Ihr hört eure RTL1 Morgenshow. 7:15 ist es und hier kommt der Blick ins RTL1 Verkehrszentrum. Das wird nämlich schon fleißig geblitzt heute. Zum Beispiel in Ottmering, Kissinger Straße, B2 wird Höhe Mehring geblitzt, Bobingen, Mickhauser Straße, Eichstätten ist es die Hauptstraße. In Augsburg haben wir die Gabelsberger Straße und Rumpler Straße und zwar Richtung Hauenstädter Straße und in Königsbrunn. Und auch in Stadtbergen stehen jeweils noch die Blitzanhänger. In Königsbrunn ist es die Königsallee und in Stadtbergen ist es die Leitershofer Straße. Auf den Straßen läuft soweit, es sind Ferien und das merkt man. Gute Fahrt euch.
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September, Oktober, November, Dezember. Also heute in 4 Monaten ist Heiligabend. Und ich sag's ganz ehrlich, kann ich mir jetzt noch nicht vorstellen. Ja, da hat ja eins, guten Morgen.

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14: Es wird ein toller sonniger Montag mit 22 Grad Top-Temperatur. Bis Donnerstag wird es jetzt jeden Tag wärmer, aber es sind auch Gewitter mit dabei.
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14: Sophia Schuhn ist bei mir. Schönen guten Morgen.
16: Guten Morgen.
14: Es drohen bundesweite Streiks bei der Bahn, aber dieses Mal hat es nichts mit Geld zu tun.
16: Ja, die Bahngewerkschaft EVG droht mit einem bundesweiten Streik im Regionalverkehr, sollte die Politik nicht bis Ende des Jahres für mehr Sicherheit sorgen. Laut EVG-Chef Martin Burkhardt ist der Hintergrund die zunehmende Gewalt gegen Bahnpersonal. Demnach kommt es jeden Tag teils zu 8 Übergriffen. Die Mitarbeiter werden gerade schon nach und nach mit Bodycams ausgestattet, aber das reicht der EVG nicht. Laut dem Bundesverkehrsministerium ist ein entsprechendes Gesetz aber schon in Arbeit.
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16: In Friedberg ist ab dieser Woche ein Transporter mit großen Kameras auf dem Dach unterwegs und scannt die Straßen. Die Stadt sagt auf RT1 Nachfrage, dass das Messfahrzeug nur die Fahrbahnoberflächen und Verkehrsschilder scannt. Kennzeichen oder andere private Daten, wie bei Google Street View, werden nicht erfasst. Die Stadt will so herausfinden, wie der Zustand der Straßen ist und wo gegebenenfalls Reparaturen nötig sind. Eine KI wertet die Daten aus und soll der Stadt so Geld sparen. Das silberne Messfahrzeug ist an seinem großen orangefarbenen Stahlträgerdach zu erkennen. Die schwarz-rote Koalition will ja die telefonische Krankschreibung abschaffen. AOK-Chefin Carola Reimann hat die jetzt verteidigt und betont, dass die Krankschreibung per Telefon Ansteckungen vermeiden kann und das Personal schützt. Auch die Überlegungen für eine Arbeitsunfähigkeitsbescheinigung ab dem ersten Tag hält Reimann für unsinnig. Die Trinkgeldoption auf Kartenlesegeräten in Restaurants oder im Einzelhandel kann schnell manipuliert werden. Das beklagen die Verbraucherzentralen und fordern Änderungen auf EU-Ebene. Demnach sind die Felder für 10%, 15% oder 20% oftmals deutlich größer als die Option für kein Trinkgeld oder selbst festlegen. Laut Umfrage sind gut 3/4 der Befragten genervt davon.
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14: Es wird fleißig geblitzt in Augsburg, Rumplerstraße Richtung B17 und Gabelsberger Straße. Außerdem in Ottmaring-Kissinger Straße, B2 wird Höhe Mehring geblitzt, Bobingen die Mickhauser Straße, Eichstätten Hauptstraße. Und dann haben wir noch die Blitzeranhänger einmal in Königsbrunn, Königsallee und Stadtbergen Leitershofer Straße.
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14: Es ist kurz nach 7:30 und ihr habt freie Fahrt.
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14: Schönen guten Morgen, der Stermann hat frei. Auch mal gerechtfertigt, oder? Freitag, Freunde, ist es endlich soweit. Der Augsburger Herbstplärrer startet und ihr habt vielleicht noch keinen Tisch. Na, das ist ja kein Problem, denn wir laden euch ein. Und zwar jeden Tag. Jetzt noch schnell einschicken, checken in unserer kostenlosen RT1 App oder auf rt1.de. Und den ersten Tisch im Bienzwanger Zelt, den gibt es gleich nach 3 Hits am Stück. Und ihr seid jetzt auf dem Weg in die Arbeit. Dann setzt euch die Sonnenbrille auf und dreht lauter für unseren Kamerad. Hug yourself.

0: Das ist auch so ein Ohrwurm, den ich nie wieder loswerde. Zumindest heute. Opferlight, Taylor Swift, die besten aktuellen Hits hier bei Hitradio T1. Schönen guten Morgen. 20 Minuten noch, dann ist es 8 und wir müssen nur noch 4-mal schlafen. Dann startet er endlich, der Augsburger Herbstplärrer. Und wir laden euch ein. Julia aus Holzheim hat, glaube ich, Energie ohne Ende. Ich kann mir das nicht anders vorstellen. Julia, bei dir zu Hause ist immer was los. Dein Mann und du, ihr habt 3 Mädels, die Jana und die Zwillinge Lena und Nora. Und dann habt ihr ja auch noch ein paar Tiere.
1: 2 Hunde, 2 Pferde und Hühner. Und mein Onkel wohnt auch noch bei mir im Haus.
0: Da muss die Familie auf jeden Fall immer zusammenhalten, damit wirklich alles unter Dach und Fach kommt am Ende des Tages, oder?
1: Richtig.
0: Wann wart ihr denn das letzte Mal alle zusammen auf dem Augsburger Plärrer?
1: Nee, tatsächlich nicht.
0: Woran hat es gescheitert?
1: Ja, so generell, glaube ich, hauptsächlich die Zeit.
0: Also, ihr nehmt euch am besten jetzt einen Tag raus in eurem Kalender und dann kommen Jana, Lena, Nora, du, liebe Julia, dein Mann und der Onkel auch mit auf den Augsburger Plärrer. Wir haben euch im Bienenzwanger Zelt einen Tisch reserviert und Brotzeit und Getränke darauf seid ihr natürlich auch herzlich eingeladen.
1: Vielen Dank. Mega.
0: Perfekt. Sehr, sehr gerne. Sichert euch jetzt euren Tisch auf dem Augsburger Plärrer in unserer kostenlosen RT1-App oder auf rt1.de.

0: Start in euren Montag mit Huntrix und Golden hier bei Hitradio RT1. Schönen guten Morgen und hier kommt das Update aus dem RT1 Verkehrscenter. Es wird richtig ordentlich geblitzt. In Augsburg Rumplerstraße Richtung B17 und Gabelsberger Straße. In Ottmering ist es die Kissinger Straße. Auf der B2 Höhe Mehring wird geblitzt. Bobingen Mickhauser Straße. Wir haben Eichstätten die Hauptstraße. Königsbrunn der Blitzanhänger in der Königsallee. Und in Stadtbergen ist es die Leitershofer Straße. Vorsicht, hier ist es beidseitig. Gute Fahrt euch.
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0: 54, wunderschönen guten Morgen. Ihr hört eure RT1 Morgenshow und Montag heißt bei uns immer Wochenend-Soundcheck. Und weil der Störmann im Urlaub ist, spiele ich den heute mit euch. Die Susi aus dem Hitradio RT1-Team hat mir heute Morgen schon ein Geräusch aus ihrem Wochenende mitgebracht und ich habe versucht, das Ganze zu erraten. Mehr schlecht als recht, muss ich zugeben. Wir hören noch mal rein. Okay, es ist ein Autogeräusch.
1: Das ist schon mal richtig.
0: Ich habe einen Verdacht. Du bist in deiner Tiefgarage im Auto, fährst zum Garagentor, lässt das Fenster runter, drückst irgendetwas, damit das Garagentor aufgeht und fährst los.
1: Es ist nicht das Garagentor.
0: Okay, dann brauche ich einen Tipp.
1: Dieses Geräusch nutze ich hauptsächlich im Sommer.
0: Okay. Meine liebe Susi, hast du ein Cabrio?
1: Ja, ich habe ein altes, sehr kleines Cabrio, was ich sehr liebe. Und das war das Öffnen des Verdecks meines Cabrios.
0: Das klingt immer so blöd, wenn man es sagt, aber es ist so einfach, wenn man es weiß. Wir raten gleich gemeinsam weiter. RT1-Hörerin Erika aus Augsburg hat mir auch ein Geräusch geschickt und ich bin mir sicher, da kommt ihr drauf. Der Wochenend-Soundcheck um kurz nach 8:30 hier bei eurer RT1-Morgenshow. 10 vor 8 ist es.

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8: Heute Wohlfühlwetter, blauer Himmel, Sonnenschein und 22 Grad Top-Temperatur. Der schnelle Blick auf die Woche. Bis Donnerstag jeden Tag wärmer. Wir kriegen fast 30 Grad. Allerdings sind auch Gewitter mit dabei.
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8: Mit Sophia Schuhn, schönen guten Morgen.
10: Morgen.
8: Eine Studie hat jetzt gezeigt, Kaffeetrinker haben weniger Körperfett und mehr Muskeln.
10: Ja, das ist jetzt bei einer finnischen Studie rausgekommen. Die Forscher haben auch festgestellt, dass dadurch der Stoffwechsel angeregt wird. Außerdem neigen Kaffeefans dazu, bessere Blut- und Zuckerwerte zu haben. Allerdings beweist die Studie jetzt keine direkte Schutzwirkung. Also unklar ist, ob viel Kaffee wirklich so gesund ist. Und Männer, die mehr Kaffee trinken, haben offenbar auch mehr Testosteron im Körper.
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10: Zugpendler in unserer Region brauchen ab heute viel Geduld und starke Nerven. Die komplette Woche kommt es auf der Strecke zwischen Augsburg und München zu Zugausfällen. Grund ist eine Baustelle der Deutschen Bahn. Es wird sowohl eine Expressverbindung zwischen Augsburg und München als auch ein Ersatzverkehr, der an allen Haltestellen mit Anschluss an die S-Bahn hält, eingerichtet. Auch auf der Strecke zwischen Augsburg, Oberhausen und Mering kann es bis Samstag wegen Bauarbeiten nachts zu Zugausfällen und Verspätungen kommen. Auch hier gibt es Ersatzbusse. Die Sprengstoffdrohne am Leipziger Flughafen hat nicht nur die Politik und die Sicherheitsbehörden aufgeschreckt, auch die Bevölkerung macht sich ernsthafte Sorgen. Laut einer YouGov-Umfrage sind rund 63% der Deutschen mit Blick auf diesen Vorfall besorgt. Die Sprengstoffdrohne war Anfang des Monats im Sicherheitsbereich des Leipziger Flughafens zwischen ukrainischen Frachtmaschinen entdeckt worden. Beim KI-Chatbot ChatGPT wird uns ab heute Werbung angezeigt. Das US-Unternehmen OpenAI hat das jetzt auch in Europa eingeführt. Betroffen sind Nutzer, die kostenlose Version oder den günstigen Bezahltarif Go verwenden. Das Unternehmen sucht schon länger nach Möglichkeiten, um mit dem Chatbot Geld zu verdienen. In den USA wird bereits seit Anfang des Jahres Werbung eingebaut.
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8: Fuß vom Gas, Gersthofen, Augsburger Straße wird beidseitig geblitzt. Ottmaring, Kissinger Straße, B2 Höhe Mering, Bobingen, Mickhauser Straße, außerdem noch in Eichstätten Hauptstraße und die Augsburg-Blitzer, Rumpler Straße beidseitig und Gabelsberger Straße.
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8: Verkehr sieht gut aus, ihr habt freie Fahrt. Solltet ihr noch was entdeckt haben, schickt uns gerne eine WhatsApp-Sprachnachricht oder klingelt durch. Die Nummer ist 08000 96 7 96 7. Danke euch.
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8: Wunderschönen guten Morgen, und das ist so ein klassisches Montagsphänomen. Der erste Kaffee ist zwar drin, aber die To-Do-Liste für diese gesamte Woche wächst im Kopf. Ich würde sagen, wir drücken mal ganz schnell den Pausenknopf und gehen es ganz entspannt an mit Holly Humberstone. Und damit sich der Montag ganz easy peasy anfühlt, Fastboy, großartig, ist Beautiful Life, startet gut rein.

0: Pride.
1: Absolut perfekt, um auf dem Lenkrad rumzutrommeln. Felix Jähn und Pride, das ist euer Start in den Montag mit eurer RTL1 Morgenshow. 7:10 ist es und wir starten jetzt tatsächlich schon in die vierte Ferienwoche. Und die einen, die gehen wieder in die Arbeit nach dem Urlaub, kommen top erholt wieder und die anderen, die kommen jetzt im Hotel an und freuen sich. Und damit ihr den Urlaub nicht mit einem Kopfsprung ins nächste Fettnäpfchen startet, hätten wir da eine Kleinigkeit für euch vorbereitet.
2: Der Hotelknigge. Erstens, Handtücher können vieles. Sie trocknen ab, verdecken manche wichtige Stellen, was sie allerdings nicht können, Liegen reservieren. Zweitens, am Frühstücksbuffet gewinnt nicht derjenige, der sich die meisten Kalorien reinballert. 8 Liter Nuss-Nougat-Creme aus dem Schokobrunnen schlürfen klingt zwar verlockend, ist aber im Hotel nicht ganz so gern gesehen. Und drittens, das Hotelzimmer ist kein Abenteuerspielplatz. Spätestens, wenn die Zimmerdecke beim Nachbarn wackelt, weiß man, über ihm wohnt entweder eine 5-köpfige Familie mit Kindern oder jemand ist auf Geschäftsreise.
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0: 14 Minuten nach 8 ist es. Wunderschönen guten Morgen. Hier kommt das Update aus dem RTL1 Verkehrscenter. Es wird fleißig geblitzt heute. In Augsburg in der Gabelsberger Straße und Rumpler Straße beidseitig. Gersthofen, Augsburger Straße, Ottmaring, Kissinger Straße, B2 Höhe Mehring. Bobingen ist es die Mikauser Straße und in Eichstätten die Hauptstraße. Sonst läuft's aber.
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0: So, und jetzt möchte ich mal absolute Ehrlichkeit von euch. Wer hat heute Morgen beim Wecker auch öfter gesnoozt als erlaubt? Also ich auf jeden Fall. Also wir waschen jetzt die restliche Müdigkeit aus unserem Gesicht. Und das geht locker und sanft ebenfalls mit Holly Humberstone und To Love Somebody.

nach 8 ist es. Wunderschönen guten Morgen zusammen. Hier ist eure RTL1 Morgenshow. Diese Woche mal ganz intim. Nur ihr und ich, denn der Störmann hat frei, der ist im Urlaub. Und ist euch das auch aufgefallen? Wir stecken gerade in einer sehr verrückten Zwischenjahreszeit. In der Sonne denken wir uns so, yeah, Ibiza, Sonnenbrille. Und sobald wir im Schatten stehen, ja, Entschuldigung, ist denn der Zimtherbst Latte Macchiato schon fertig? Also,

0: Auf die wunderschönen Farben der Bäume und Blätter.
1: Ganz viel Lesezeit mit viel Tee, geiler Suppe, vielen Eintöpfen. Kürbissuppe tatsächlich und Halloween.
2: Ja, aber doch nicht jetzt schon. Freunde, ich bin noch nicht bereit, den Sommer gehen zu lassen. Und ich sag's mal so, bis Donnerstag kriegen wir ja auch schon wieder 29 Grad. Gut, morgens ist noch frisch, stimmt auch wieder. Also am besten machen wir am besten beides. Oben dicker Pulli und unten dann die Flipflops. IHT 3, IHT 1 am 24. August. Kommt gut rein.

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9: Ein sehr ruhiger Start in eine wildere Wetterwoche, sage ich jetzt mal. Heute viel Sonne, 22 Grad Top-Temperatur und es wird auch eine schöne Woche. Bis Donnerstag wird es von Tag zu Tag wärmer, da kriegen wir wieder knapp 30 Grad. Allerdings ist auch immer mal wieder Regen mit dabei.
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9: Mit Sophia Schuhn. Schönen guten Morgen.
11: Guten Morgen.
9: In Hannover startet heute ein Prozess um einen sehr schlecht geplanten Bankraub.
11: Ja, auf der Anklagebank sitzt ein mutmaßlicher Bankräuber, der im Juli in Hannover eine Filiale überfallen haben soll. Dabei soll der 28-Jährige den Mitarbeiter mit einem Messer bedroht haben, sodass der ihm Geld gibt. Das Kuriose daran, in der Bankfiliale gab's gar keine Kasse. Das soll der Mitarbeiter dem Angeklagten auch mehrfach versucht haben zu erklären. Zeugen sollen den 28-Jährigen dann festgehalten und ihm 10 Euro aus der eigenen Tasche gegeben haben. Im Gegenzug sollte er dann das Messer übergeben. Das Motiv des mutmaßlichen Räubers ist noch unklar.
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11: Der FC Augsburg will diese Woche trotz geglücktem Auftakt in die Pflichtspielsaison an einigen Stellschrauben drehen. Laut Cheftrainer Manuel Baum ist nämlich noch viel Luft nach oben. Er will beim Training diese Woche vor allem an der Offensive arbeiten. Die Mannschaft hatte sich am Wochenende ja mit einem 2:0-Sieg gegen Zweitliga-Aufsteiger Energie Cottbus durchgesetzt und zieht damit in Runde 2 des DFB-Pokals ein. Am Sonntag muss der FCA aber vorher noch zu Hause gegen Schalke ran. Dann startet für die Mannschaft die Fußball-Bundesliga-Saison. Die Bahngewerkschaft EVG droht mit einem bundesweiten Streik im Regionalverkehr, wenn die schwarz-rote Koalition nicht für mehr Sicherheit beim Bahnpersonal sorgt. Demnach werden immer mehr Mitarbeiter angegriffen und das soll sich ändern. Die EVG hat der Politik bis Ende des Jahres Zeit gegeben, ansonsten drohen Streiks. Ein entsprechendes Gesetz ist aber schon in Arbeit. Der Export in andere Länder der EU sichert in Deutschland über 7 Millionen Arbeitsplätze. Zu diesem Ergebnis kommt eine aktuelle Studie im Auftrag der Vereinigung der Bayerischen Wirtschaft. Insgesamt hängen demnach rund 550 Milliarden Euro an der Nachfrage aus anderen EU-Ländern. Zuletzt haben die Exporte in die USA und nach China tendenziell nachgelassen. In die EU führten deutsche Unternehmen dagegen mehr aus.
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9: Fuß vom Gas in Augsburg, Kapuzinergasse, Rumplerstraße beidseitig und in Gersthofen ist es die Augsburger, ist auch schön, die Augsburger Straße beidseitig. Ottmaring, Kissingerstraße, B2 Höhe Mehring steht einer, Bobingen, Mickhauser Straße und in Eichstätten die Hauptstraße. Und da haben wir noch einen Augsburger Blitzer, den wollte ich euch nicht unterschlagen, Gabelsberger Straße.
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9: Ferienverkehr, ihr habt freie Fahrt.
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9: Wunderschönen guten Morgen. Montags ist es Tradition, an einem Geräusch zu erraten, was der andere am Wochenende gemacht hat. Und weil der Störmann im Urlaub ist, spiele ich heute mit euch. RT1-Hörerin Erika aus Augsburg hat ein Wochenendgeräusch, das viele von euch heute vielleicht schon gehört haben. Der Wochenend-Soundcheck hört ihr nach drei

0: da könnt ihr den lauwarmen Bürokaffee total vergessen. Das war der doppelte Espresso direkt in die Blutbahn. Bibi Rexha, New Religion hier bei Hitradio T1. Wunderschönen guten Morgen, startet gut in diese neue Woche. Ramona ist hier solo im Studio, denn der Störmann, der macht ja Urlaub, wohl verdient. Aber ich sage trotzdem, Tradition ist Tradition. Jeden Montag erraten wir hier beim Wochenend-Soundcheck, was der andere so getrieben hat. Und heute übernehmt ihr den Job vom Störmann. Ich trete also sozusagen gegen euch an und der Fabi aus dem RT1-Team hat mir heute eure Wochenendgeräusche mitgebracht.
1: Genau, die gute Erika aus Hochzoll hat uns ein Geräusch geschickt und wir hören mal rein und gucken, ob du es errätst.
0: Das ist fast einfach.
1: Ja.
0: Das ist doch eindeutig ein Hund.
1: Ja.
0: Muss ich noch erraten, was der Hund macht?
1: Was glaubst du denn?
0: Man könnte meinen, dass der Hund gähnt, aber nee, der will irgendwas haben und kriegt es nicht und ist deshalb wahnsinnig ungeduldig und macht deshalb dieses Geräusch.
1: Ungeduldig ist er nicht.
0: Hast du noch einen Tipp für mich?
1: Es hat mit einer Bewegung zu tun, die er macht.
0: Er streckt sich.
1: Hier kommt die Auflösung von der Erika.
2: Das ist mein Benni. Der ist gerade aufgestanden und hat sich gestreckt und ganz herzhaft gegähnt. Mein Benni ist ein Cocker Spaniel und wie gesagt, das ist das Gähnen von meinem Benni.
0: Ist das süß! Das,
1: so fühle ich mich in der Früh auch immer.
0: Dankeschön, liebe Erika, für dein Wochenendgeräusch. Und wenn ihr auch eins habt, schickt es uns gerne, die Sprachnachricht oder ein Video an die 08000 96 7 96 7 hier zu Hitradio RT1. Liebe Grüße an den Benni, der klingt ja

0: Macht einfach Spaß. Alex Warren und Fever Dream hier bei Hitradio RT1. Das Update aus dem RT1 Verkehrscenter. Es läuft soweit, aber es sind ordentlich Blitzer aufgebaut. Zum Beispiel in Augsburg Kapuzinergasse, Rumplerstraße beidseitig oder auch die Gabelsberger Straße. Blitzgefährlich außerdem in Gersthofen die Augsburger Straße auch beidseitig. In Ottmering ist es die Kissinger Straße und die B2. Blitzgefährlich Höhe Mehring. 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

0: absolute Granate auf der Bühne. Benson Boone, Sorry I'm Here for Someone Else bei Hitradio T1. 8:50 ist es. Schönen guten Morgen. Und in der Arbeit treffen ja zurzeit Welten aufeinander. Die einen sind auf der letzten Rille unterwegs und brauchen ganz dringend Urlaub. Und die anderen kommen frisch aus dem Urlaub, sind strahlend und braun gebrannt und unverschämt erholt. Ja, und mein Best Work Buddy, der Rolf Stürmann, der hat ja frei, verdienterweise, aber ich muss sagen, ohne ihn ist es auch nicht dasselbe. Aber der Stürmann hat mir versprochen, dass er sich jeden Tag meldet und seine besten Urlaubstipps mit uns teilt. Stürmanns Sommerferien-Sprachnachricht.
1: Ja, also wir wohnen doch da, wo andere Urlaub machen, oder? Es ist so schön bei uns und deswegen habe ich für euch einen Campingplatz getestet, der wirklich direkt um die Ecke ist, je nachdem, wo man wohnt natürlich. Es ist der Campingplatz Settele in Marktwald. Ich liebe ihn. Ganz kurze Anfahrt von Augsburg aus. Eine super familiäre Atmosphäre. Der Chef, der Manfred, sorgt sich höchstpersönlich um euch. Es soll allen Gästen wie einem Kaiser gehen, hat er mir selber gesagt. Ich war da mit dem E-Bike unterwegs. Es gibt Baggerseen auch in der Nähe und einfach super schöne Landschaft da. Und es gibt Sonnenuntergänge.
0: Wunderbar. Der Campingplatz Settele in Marktwald. Stürmanns Sommerferien-Sprachnachricht.
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14: Ein sonniger Montag heute mit 22 Grad Top-Temperatur und bis Donnerstag wird es jeden Tag wärmer, aber auch gewitteriger.
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16: Mit Sophia Schuhn, guten Morgen. Die Sprengstoffdrohne am Leipziger Flughafen hat nicht nur die Politik und die Sicherheitsbehörden aufgeschreckt, auch die Bevölkerung macht sich ernsthafte Sorgen. Laut einer YouGov-Umfrage sind rund 63% der Deutschen besorgt. Die Sprengstoffdrohne war Anfang des Monats im Sicherheitsbereich des Flughafens zwischen ukrainischen Frachtmaschinen entdeckt worden. Erst letzte Woche hat Bundesinnenminister Alexander Dobrindt in Sachsen-Anhalt ein neues Drohnenabwehrzentrum eröffnet. Dort soll erforscht werden, wie sich Drohnen besser erkennen und abwehren lassen. Beim KI-Chatbot ChatGPT wird uns ab heute Werbung angezeigt. Das US-Unternehmen OpenAI hat das jetzt auch in Europa eingeführt. Betroffen sind Millionen Nutzer, die die kostenlose Version oder den günstigen Bezahltarif Go verwenden. Das Unternehmen sucht schon länger nach Möglichkeiten, mit dem Chatbot Geld zu verdienen. In den USA wird bereits seit Anfang des Jahres Werbung eingebaut.
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16: Die Trockenheit der letzten Wochen und die niedrigen Wasserstände in Lech und Wertach machen sich jetzt auch bei der Stromproduktion in Augsburg bemerkbar. Die Wasserkraftwerke am Hochablass und in Inningen haben während der Hitzephase laut AZ rund 30% weniger Strom produziert als im Vergleich zu letztem Jahr. Demnach müssen wir uns aber keine Sorgen über Einschränkungen machen, weil die Ausfälle unter anderem durch den Strommarkt und andere Stromquellen ausgeglichen werden.
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19: Der neueste Blitzer in Augsburg in der Oskar von Miller Straße, außerdem noch Kapuzinergasse, Rumpler Straße beidseitig und auch die Gabelsberger Straße blitzgefährlich. Außerdem in Gersthofen die Augsburger Straße beidseitig, B2 Höhe Mehring, Mickhauser Straße in Bobingen und in Eichstätten ist es die Hauptstraße. 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
19: Gleich 9:03, sieht gut aus, ihr habt freie Fahrt.
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19: Wunderschönen guten Morgen, wenn ihr heute den ersten Arbeitstag nach dem Urlaub habt, den Rechner im Büro hochfahrt und dann das Passwort nicht mehr wisst. Dann war es ein guter Urlaub. Einmal komplett abgeschaltet. Herzlichen Glückwunsch. Und mit ganz viel Musik macht auch der Montag Spaß. Jetzt gibt's die halbe Stunde Hits am Stück mit ganz viel Power. Das ist die neue von Katy Perry, Watch It Burn. Und jetzt streuen wir ein bisschen Glitzer auf eure

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1: Ein ruhiger Start in eine, ja, etwas wildere Wetterwoche. Heute viel Sonne, 22 Grad Top-Temperatur und es wird auch eine schöne Woche. Bis Donnerstag von Tag zu Tag wärmer, da kratzen wir mal wieder an der 30 Grad-Marke. Allerdings sind auch immer mal wieder Regen und Gewitter dabei.
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1: Blitzgefährlich in Augsburg die Kapuzinergasse und Rumplerstraße beidseitig. Außerdem noch die Gabelsberger Straße. In Eichstätten die Hauptstraße, Bobingen, Mickhauserstraße, B2 Höhe Mehring. 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
1: Klassischer Ferienverkehr heute. Ihr habt freie Fahrt.
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14: Ein traumhaft sonniger Start in die vierte Sommerferienwoche, aber der Schein trügt, es ist schon ganz schön frisch in der Früh. Die Sonne zieht aber noch an, 24 Grad die Tagestop-Temperatur.
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16: Mit Sophia Schuhn, guten Tag. Die telefonische Krankschreibung sorgt immer wieder für Diskussionen. Die Bundesregierung will die ja abschaffen. Gegenwind kommt unter anderem von der Krankenkasse AOK. Chefin Carola Reimann verteidigt die telefonische Krankschreibung. Demnach ist die ein gutes Mittel, gerade bei Infektionswellen. So würden sich auch Ansteckungen vermeiden lassen. Auch die geplante Krankschreibungspflicht ab dem ersten Tag hält Reimann für unsinnig. Die würde demnach unnötig Kapazitäten fressen. Mehr als die Hälfte der Deutschen macht sich Sorgen wegen Drohnenangriffen. Das hat eine YouGov-Umfrage jetzt gezeigt. Hintergrund ist der Vorfall mit einer Sprengstoffdrohne am Leipziger Flughafen. Die war ja Anfang August bei ukrainischen Frachtmaschinen aufgetaucht und hätte fast zu einer Katastrophe geführt. In Sachsen-Anhalt gibt's ja seit letzter Woche ein neues Abwehrzentrum für Drohnen. Dramatischer Flugzeugunfall im Oberallgäu. In Waltenhofen bei Kempten hat sich gestern ein Kleinflugzeug bei einer Notlandung überschlagen. Laut Polizei war es zuerst zu Motorproblemen gekommen. Der Pilot teilte das dem Tower per Notsignal mit. Dann machte der Motor komplett schlapp und fiel aus. Der 54-Jährige wollte auf einer Wiese notlanden. Dabei brach aber das vordere Fahrwerk ab und der Flieger überschlug sich. Der Pilot wurde leicht verletzt ins Krankenhaus gebracht.
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14: Und auch am Montag ist Augsburg wieder der absolute Blitzer-Hotspot. Sie stehen einmal in der Gabelsberger Straße, Oskar-von-Miller-Straße, Kapuzinergasse, Rumpler-Straße beidseitig und einen Ausreißer haben wir, Gersthofen. Ist aber ein bisschen lustig. Und wo steht er? In der Augsburger Straße beidseitig.
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14: Aber auf den Straßen ist alles tippitoppi. Ihr habt freie Fahrt. Seht ihr etwas? 08096 7 96 7. Vielen Dank euch und kommt gut an. Hier ist Julia, hi, und ich hätte so einen Hals, wenn ich in Berlin, Brandenburg und Mecklenburg-Vorpommern in die Schule gehen würde, denn die geht heute nach den Ferien wieder los. Ihr könnt noch mal eine schöne Runde chillen zu Hendrix und Golden in eurem Meermusiksommer.
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14: Die Sonne hat diese Woche Bock auf so ein richtiges Workout. Sie startet heute sehr vielversprechend und scheint bei 24 Grad. Morgen durchwachsener mit Regen. Der Mittwoch startet auch nass. Ab dem Nachmittag dann zieht sie wieder an und powert sich voll aus am Donnerstag, da auf einmal 30 Grad.
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14: Es wird in Augsburg fleißig geblitzt. Einmal Gabelsberger Straße, Oskar-von-Miller-Straße, Kapuzinergasse, Rumpler-Straße beidseitig und noch einer bei euch in Gersthofen, Augsburger Straße beidseitig.
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14: Bitte Vorsicht, B17 Augsburg Richtung Landsberg zwischen Göckingen Ost und der Messe. Beim Oberbürgermeister Müllerring eine ungesicherte Unfallstelle. Ansonsten ist aber alles frei. Habt ihr etwas, ihr könnt jederzeit anrufen oder eine schnelle WhatsApp rüberschicken. Das geht alles über die 08000 967 967. Vielen Dank euch und kommt gut an, ganz entspannt in der neuen Woche mit Temper City.

0: Bahnwechsel war am Wochenende. Welcome back, liebe Urlauber, und bye-bye an alle, die sich am Wochenende durch die Rush-Hour gequält haben. Jetzt erstmal für euch Happy Hour am Pool oder der Pool-Bar. Auch ein durchaus attraktiver Hotspot, wenn sich doch mal alle ein bisschen an die Regeln halten würden.
1: Der Hotelknigge. Erstens, Handtücher können vieles. Sie trocknen ab, verdecken manche wichtige Stellen, was sie allerdings nicht können, Liegen reservieren. Zweitens, am Frühstücksbuffet gewinnt nicht derjenige, der sich die meisten Kalorien reinballert. 8 Liter Nuss-Nougat-Creme aus dem Schokobrunnen schlürfen klingt zwar verlockend, ist aber im Hotel nicht ganz so gern gesehen. Und drittens, das Hotelzimmer ist kein Abenteuerspielplatz. Spätestens, wenn die Zimmerdecke beim Nachbarn wackelt, weiß man, über ihm wohnt entweder eine 5-köpfige Familie mit Kindern oder jemand ist auf Geschäftsreise.
2: Was?

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2: Den Pullover von heute Morgen, den könnt ihr euch jetzt mal so langsam vom Körper reißen. Ja, die Sonne, die hat noch Kraft. Ne? Es ist ja noch August, 24 Grad, fühlt sich in der Sonne direkt noch ein bisschen wärmer an.
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3: Mit Sophia Schuhn, guten Tag. Die Bundesregierung startet diese Woche nach der Sommerpause in die zweite Jahreshälfte und hat viel auf der To-Do-Liste stehen. Unter anderem fordert der Bundesverband der deutschen Industrie einen schnelleren Bürokratieabbau und Maßnahmen zur Stärkung des Wirtschaftswachstums. Auch um das 500 Milliarden Euro Sondervermögen soll es gehen. Laut Bundesfinanzminister Lars Klingbeil sind mehr als 50 Milliarden Euro schon in Schulen, Kitas, Krankenhäuser und Infrastrukturprojekte geflossen. Die telefonische Krankschreibung sorgt immer wieder für Diskussionen. Die Bundesregierung will die ja abschaffen. Gegenwind kommt unter anderem von der Krankenkasse AOK. Chefin Carola Reimann verteidigt die telefonische Krankschreibung. Demnach ist die ein gutes Mittel, gerade bei Infektionswellen. So würden sich auch Ansteckungen vermeiden lassen. Auch die geplante Krankschreibungspflicht ab dem ersten Tag hält Reimann für unsinnig. Die würde demnach unnötig Kapazitäten fressen. In der Region wird es heute teils etwas lauter. Die Piloten des taktischen Luftwaffengeschwaders aus Neuburg üben am Flugplatz im Stadtteil Zell und am Lechfeld im Landkreis Augsburg für den Ernstfall. Jetzt am Vormittag fliegen die Eurofighter bei der sogenannten Leistungsdemonstration unter anderem Loopings und Schrauben. Die Piloten müssen regelmäßig üben, weil ein Einsatz nicht zum Alltag gehört. Für Lärmbeschwerden hat die Bundeswehr wieder ein Bürgertelefon eingerichtet. Das Neuburger Geschwader sichert den gesamten süddeutschen Luftraum und muss im Ernstfall innerhalb von Minuten in der Luft sein.
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2: Es stehen wieder sehr viele bei euch in Augsburg. Gabelsberger Straße, Oskar-von-Miller-Straße, Kapuzinergasse, Rumpler-Straße beidseitig. Und in Gersthofen wird nochmal in der Augsburger Straße beidseitig geblitzt.
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2: Wir schauen auf die A8 München Richtung Stuttgart. Zwischen Dachau-Fürstenfeldbruck und Sulzemoos ein Unfall. Rechte Spur ist blockiert und es staut sich schon zurück. Aktuell verliert ihr so 15, 20 Minuten hier. Und auch noch ein Unfall auf der B17 Landsberg Richtung Augsburg. Zwischen Gersthofen Süd und Augsburg West. Hier bitte vorsichtig an das Stauende heranfahren. Habt ihr noch etwas? 08000 96 7 96 7. Vielen Dank und kommt gut und sicher an. Hier ist Julia, hi, und es gibt ja mittlerweile die abgefahrensten Reiseziele für die Ferien, aber die sind nichts im Vergleich zu den Locations, wo DJ alle Farben schon aufgelegt hat.
4: Also ich habe schon mal in einem Gletscher gespielt, ich habe schon mal in einem Flugzeug gespielt, in der Tram, in einem ICE, ich habe auf einem Schiff, auf einem Boot, im Dschungel, in der Wüste.
2: In der Wüste? Im Dschungel? Himmelhilf, ja. Also so ausgefallen ist die RT1 Location nicht, aber dafür wertet DJ mit DJ Alle Farben mit Baby Goodbye den Mehrmusiksommer gleich enorm auf. Davor für euch Alex Warren, hier ist Fever Dream.

Einen wundervollen Wochenstart mit uns, Hitradio RT1 und alle Holly Humberstone-Fans. Es gibt noch letzte Tickets für das Konzert in München, 28. September, ab 42 Euro. Here we go, auch schon zum Einglühen, vorglühen, hier ist To Love Somebody.

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9: Euer Wochenstart ist wunderschön heute. Blauer Himmel, vielleicht mal eine Wolke, 24 Grad, die Tagestop-Temperatur.
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9: Geblitzt wird in Augsburg, Gabelsberger Straße, Oskar-von-Miller-Straße, Kapuzinergasse, Gersthofen, die Augsburger Straße beidseitig und auf der B2, da stehen sie Höhe Mehring.
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9: Leider 2 Unfälle, einmal A8 München Richtung Stuttgart zwischen Dachau-Fürstenfeldbruck und Sulzemoos. Rechte Spur ist blockiert, es staut sich schon zurück. 20 Minuten verliert ihr aktuell. Auch auf der B17 Landsberg Richtung Augsburg zwischen Gersthofen Süd und Augsburg West. Bitte fahrt vorsichtig an das Stauende heran. Habt ihr noch etwas? 08000 96 7 96 7. Vielen Dank euch fürs Melden. Kommt gut und sicher an. Und sorry für den ein oder anderen Versprecher heute. Hier ist Julia von RTL. Hi, mein Hirn ist noch im Wochenende, es ist so ein typischer Montag, aber ich bin jetzt ganz still und schenke euch eine halbe Stunde eure Lieblingssongs und starten darf Teddy Swims mit Mr. Know-It-All.

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Vielleicht kommt ihr ja drauf, was Susi aus dem RTL1-Team gemacht hat.

0: okay. Ich finde, man hört schon, dass es irgendwas mit dem Auto zu tun hat, aber ganz ohne Tipp bin ich nicht drauf gekommen.
1: Dieses Geräusch nutze ich hauptsächlich im Sommer.
0: Okay. Meine liebe Susi, hast du ein Cabrio?
1: Ja, ich habe ein altes, sehr kleines Cabrio, was ich sehr liebe. Und das war das Öffnen des Verdecks meines Cabrios.
0: Habt ihr auch ein Wochenendgeräusch, das ich mal erraten soll? Schickt es uns gerne per WhatsApp an die 08000 96 7 96 7. Und dann morgen wieder einschalten, denn wenn ihr aufsteht, bin ich schon da.
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11: Ich persönlich wehre mich ja noch mit Händen und Füßen gegen Pullover und Socken. Vor September, Oktober ist das persönlich gar kein Thema. Und in dieser Woche geht's auch noch ohne, auch wenn es ein ziemliches Auf und Ab ist. Heute aber Sonnenschein bei 24 Grad.
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13: Mit Sophia Schuhn, guten Tag. Die EU will der Ukraine weiter unter die Arme greifen und hat Rüstungshilfen von mehr als 6 Milliarden Euro genehmigt. Mit dem Geld sollen unter anderem Flugabwehrsysteme, Raketen und Munition bezahlt werden. Hintergrund für die weitere finanzielle Unterstützung sind die verschärften russischen Angriffe. EU-Kommissionspräsidentin Ursula von der Leyen betonte, dass Europa der Ukraine an ihrem 35. Unabhängigkeitstag zeigen will, dass Unterstützung unerschütterlich und konkret sei. Der Export in andere Länder der EU sichert in Deutschland über 7 Millionen Arbeitsplätze. Zu diesem Ergebnis kommt eine aktuelle Studie im Auftrag der Vereinigung der Bayerischen Wirtschaft. Insgesamt hängen demnach rund 550 Milliarden Euro an der Nachfrage aus anderen EU-Ländern. Zuletzt haben die Exporte in die USA und nach China tendenziell nachgelassen. In die EU führten deutsche Unternehmen dagegen mehr aus. Wie es mit der deutschen Wirtschaft weitergeht, hängt daher auch davon ab, wie sich der Rest Europas schlägt. Dramatischer Flugzeugunfall im Oberallgäu. In Waltenhofen bei Kempten hat sich gestern ein Kleinflugzeug bei einer Notlandung überschlagen. Laut Polizei war es zuerst zu Motorproblemen gekommen. Der Pilot teilte das dem Tower per Notsignal mit. Dann machte der Motor komplett schlapp und fiel aus. Der 54-Jährige wollte auf einer Wiese notlanden. Dabei brach aber das vordere Fahrwerk ab und der Flieger überschlug sich. Der Pilot wurde leicht verletzt ins Krankenhaus gebracht.
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14: Die stehen in Augsburg, Gabelsberger Straße, Oskar-von-Miller-Straße, Kapuzinergasse. Außerdem noch bei euch in Gersthofen, Augsburger Straße beidseitig und B2 Höhe Mehring.
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14: Ach, schaut sich immer noch ganz ordentlich. Und zwar auf der A8 München Richtung Stuttgart zwischen Rastplatz Fuchsberg und Odelshausen. Da verliert er aktuell 20 Minuten. Dafür ist in der Gegenrichtung wieder fast alles frei nach den Aufräumarbeiten nach einem Unfall. Habt ihr noch etwas? Ihr könnt jederzeit eine WhatsApp rüberschicken oder durchklingeln. Das geht über die 08000 96 7 96 7. Vielen Dank euch und kommt gut und sicher an. Hier ist Julia. Hi, hopp, hopp, raus mit euch zur Lieblingseisdiele des Vertrauens. Einen schönen Cappuccino mit ganz viel Sahne und dazu gibt's eure Lieblingssongs. Wir starten mit One Republic, Need Your Love.

0: Hier ist Hitradio RT1. Hello! Jawoll! Geil! Freitag geht's ab, Augsburger Plärrer. Und dafür haben wir wieder ganz viele Bummelpässe für euch reserviert. 08000 96 7 96 7 ist die Nummer dafür. Und Barbara aus Augsburg habe ich jetzt dran. Barbara, hallo! Ich hoffe, dir geht's gut und ich hoffe, du hattest ein schönes Wochenende.
1: Ja, danke. Super, frisch aus dem Urlaub zurück. Alles gut.
0: Oh, mach mich neidisch. Wo warst du?
1: Wir waren auf Elba, Italien.
0: Und jetzt hast du auch noch Bummelpässe in der Tasche. Barbara, was ist das denn bitte für ein Ankommen nach dem Urlaub wieder in der schönsten Region der Welt? Viel Spaß auf dem Plärrer.
1: Dankeschön, super, ich freue mich, danke.
0: Gerne, täglich gibt's bei Hitradio RT1 die Bummelpässe. Einfach dranbleiben, der nächste ist schon für euch unter der 08000 96 7 96 7.

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8: Wir erleben heute einen wundervollen Sommertag. Es ist nicht zu heiß, es ist nicht zu kalt, aber die Sonne ist für uns da und schenkt uns 24 Grad in der Spitze.
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8: Geblitzt wird in Augsburg Konrad-Adenauer-Allee Richtung Königsplatz, Gabelsberger Straße, Oskar-von-Miller-Straße und Kapuzinergasse.
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8: Auf den Straßen ist alles frei, perfekt, kommt gut und sicher an und seht ihr dabei etwas. Ihr könnt gerne eine WhatsApp schicken, durchklingeln 08000 96 7 96 7. Und falls ihr gerade Zeit habt und nicht Autofahrt, klickt mal aufs Insta-Profil von Shakira. Da hat sie ein super süßes Video gepostet, wie sie ihren Sommerhit Die Die performt, zusammen mit einer Gruppe Kinder. Die machen das so cool. Und während ihr euch reinklickt, hauen wir den Song natürlich für euch raus. Hier ist Die Die von The

0: Ein sehr gutes Stichwort. Immer noch 3 Wochen Sommerferien. Yay, wir haben gerade erst Halbzeit. In Berlin, Brandenburg, Mecklenburg-Vorpommern geht's heute schon wieder los. Also ihr Lieben, macht die mal neidisch. Was macht ihr denn Schönes noch in den Ferien?
1: Man hat einfach viel Zeit und kann auch Sachen ausprobieren.
2: Man kann wo übernachten und am Tag dann halt auch spielen oder Sachen machen, die halt sonst nicht möglich wären.
3: In den Sommerferien trifft man die Familie.

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8: In dieser Woche ist vieles möglich. Heute Sonnenschein pur und eine Tagestopptemperatur von 24 Grad. Morgen und am Mittwoch ein bisschen durchwachsener kann es auch mal regnen. Und am Donnerstag ballert auf einmal nochmal der Hochsommer rein. Da bekommen wir 30 Grad.
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9: Mit Sophia Schuhn. Guten Tag. Die EU will der Ukraine weiter unter die Arme greifen und hat Rüstungshilfen von mehr als 6 Milliarden Euro genehmigt. Mit dem Geld sollen unter anderem Flugabwehrsysteme, Raketen und Munition bezahlt werden. Hintergrund für die weitere finanzielle Unterstützung sind die verschärften russischen Angriffe. EU-Kommissionspräsidentin Ursula von der Leyen betonte, dass Europa der Ukraine an ihrem 35. Unabhängigkeitstag zeigen will, dass Unterstützung unerschütterlich und konkret sei. Die Deutschen gehen so gerne ins Kino wie schon seit Jahren nicht mehr. Laut der Filmförderungsanstalt sind im ersten Halbjahr rund 47,5 Millionen Tickets verkauft und mehr als 500 Millionen Euro Umsatz gemacht worden. Das waren fast 7 Millionen Kinokarten mehr als im gleichen Zeitraum letztes Jahr. Die erste Jahreshälfte hat den Kinos das beste Ergebnis seit der Corona-Pandemie eingefahren und könnte sich insgesamt zum stärksten Jahr seitdem entwickeln. In der Region sind heute vermehrt Kampfjets unterwegs. Die Piloten des taktischen Luftwaffengeschwaders aus Neuburg üben am Flugplatz im Stadtteil Zell und am Lechfeld im Landkreis Augsburg für den Ernstfall. Die Eurofighter fliegen bei der sogenannten Leistungsdemonstration unter anderem Loopings und Schrauben. Die Piloten müssen regelmäßig üben, weil ein Einsatz nicht zum Alltag gehört. Für Lärmbeschwerden hat die Bundeswehr wieder ein Bürgertelefon eingerichtet. Das Neuburger Geschwader sichert den gesamten süddeutschen Luftraum und muss im Ernstfall innerhalb von Minuten in der Luft sein.
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8: Und da starten wir direkt mit einem Klassiker A8 Augsburg Richtung München. Eine Abstandsmessung kurz nach der Auffahrt Augsburg West von der Brücke runter. Und in Augsburg selbst, da blitzen sie noch in der Fröhlichstraße, Augustastraße, Konrad-Adenauer-Allee Richtung Königsplatz und Gabelsberger Straße.
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8: Auf den Straßen ist soweit alles frei, aber ein kleiner Reminder an alle, die ein schweres Gefährt fahren, sprich LKW und Busfahrer. Ab morgen ist die MAN-Brücke in Augsburg für euch erstmal bis auf Weiteres nicht befahrbar. Es wird saniert, alle Infos auch auf rt1.de. Und habt ihr noch etwas? Ihr könnt eine WhatsApp schicken, anrufen 08000 96 7 96 7. Vielen Dank und eine gute Weiterfahrt. Hier ist Julia. Hi. Und bei Tinder oder wie auch immer diese Dating-Plattformen heißen, würde man sagen, die zwei sind ein Perfect Match. zumindest onstage, was abseits läuft. Bisher noch keine Kameras am Start. Hier sind für euch J.Lo und David Guetta mit Save Me Tonight.
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0: Euch allen einen gelungenen ersten Arbeitstag in der neuen Woche mit uns, Hitradio RT1. Hier ist Julia, wen habe ich denn da dran? Hi!
1: Hallo, ich bin die Susan. Ich rufe eigentlich an wegen dem Bummelpass.
0: Ja, und da machst du alles richtig. 08096 7 96 7 ist die Nummer für euren Bummelpass. Den hauen wir täglich raus, also einfach weiter dranbleiben. Der nächste ist schon für euch reserviert.

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2: Talkthema bei uns in der RT1-Redaktion: die 30 Grad am Donnerstag. Ja, wo kommen die auf einmal her und kommen die auch wirklich Stand jetzt? Ja, bis dahin noch so ein bisschen Anlaufschwierigkeiten. Es ist heute premiumhaft schön sonnig draußen bei 24 Grad. Morgen und am Mittwoch kann es aber auch mal regnen.
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2: Es wird heute viel geblitzt. Einmal auf der B16 Günzburg Richtung Gundelfingen, Höhe Kleingartenanlage. Dann eine Abstandsmessung auf der A8 Augsburg Richtung München, kurz nach der Auffahrt Augsburg West. Und noch drei in Augsburg: Fröhlichstraße, Augustastraße und Konrad-Adenauer-Allee Richtung Königsplatz.
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2: Vorsicht auf der A8 München Richtung Stuttgart zwischen Dasing und Friedberg, Fahrzeugteile auf der Straße. Und hallo, liebe LKW- und Busfahrer, die kleine Erinnerung: ab morgen ist in Augsburg die MAN-Brücke für euch erstmal bis auf Weiteres nicht befahrbar. Alle Infos auch auf rt1.de. Und habt ihr noch etwas, schickt schnell eine WhatsApp rüber, ruft an 08000 96 7 96 7. Vielen Dank euch und eine gute Weiterfahrt mit Tiffany Harris.

0: Time. Hello, wir sind's, Hitradio RT1 und der Störmann aus eurer RT1 Morgenshow. Der macht's jetzt mal genau wie ihr, einfach mal Urlaub. Hat er sich so verdient und sei ihm gegönnt. Aber wer den Rolf kennt, der weiß, dass er euch auch in seinem Urlaub nicht vergisst. Im Gegenteil, Rolf, du hast für uns alle tolle Ausflugsziele getestet und dafür brauchen wir noch nicht mal weit wegfahren.
1: Ja, also wir wohnen doch da, wo andere Urlaub machen, oder? So. Es ist so schön bei uns und deswegen habe ich für euch einen Campingplatz getestet, der wirklich direkt um die Ecke ist, je nachdem, wo man wohnt natürlich. Es ist der Campingplatz Settele in Marktwald. Ich liebe ihn. Ganz kurze Anfahrt von Augsburg aus. Eine super familiäre Atmosphäre. Der Chef, der Manfred, sorgt sich höchstpersönlich um euch. Es soll allen Gästen wie einem Kaiser gehen, hat er mir selber gesagt. Ich war da mit dem E-Bike unterwegs. Es gibt Baggerseen auch in der Nähe. Und einfach super schöne Landschaft da. Und es gibt Sonnenuntergänge.
0: Ach, Rolfi, du alter Romantiker, wir kommen gleich mal rüber zum Kuscheln. Wir wünschen euch und dem Störmann natürlich gute Erholung im Meermusiksommer. Dazu spielen wir eure Lieblingssongs. Hier ist Huntrix mit Golden. Let's go! Wundervollen Restmontag!

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13: Heute ist nochmal richtig schönes Spätsommerwetter. Ein bisschen windig zwar, aber oft sonnig und über 20 Grad warm. Also genießt es, morgen ist es dann wieder ein bisschen unbeständiger.
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14: Mit Franziska Megerle, guten Tag. Fast jeder Zweite kann sich vorstellen, einen menschenähnlichen Roboter im Haushalt einzusetzen, der dann zum Beispiel staubsaugt, kocht oder die Wäsche zusammenlegt. Das zeigte eine neue Umfrage. Allerdings finden auch viele der befragten Roboter sehr gruselig, wenn sie Menschen zu ähnlich sehen. Smarte Haushaltshelfer wie Saugroboter, smarte Lampen und ferngesteuerte Steckdosen werden in Deutschland immer beliebter. Mehr als die Hälfte nutzt sie inzwischen. Die Münchner Polizei wehrt sich gegen Rassismusvorwürfe. Die Polizeigewerkschaft betont, dass ein 14-Jähriger niedergeschossen wurde, das habe nichts mit dessen Hautfarbe zu tun. Der Junge hatte eine täuschend echte Softair-Pistole dabei, die Polizei habe reagieren müssen. Der 14-Jährige wurde durch die Schüsse schwer verletzt. Am Wochenende haben rund 100 Menschen aus der linken Szene in München gegen Rassismus und Polizeigewalt demonstriert. Die EU will die Ukraine mit weiteren 6 Milliarden Euro unterstützen. Geplant sind unter anderem Flugabwehrsysteme, Munition und Raketen. Grund sind die zuletzt massiven russischen Angriffe mit Raketen und Drohnen.
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14: In Zusmarshausen-Wörleschwang ist am Wochenende eine Werkstatt abgebrannt. Heute ermittelt die Augsburger Kriminalpolizei vor Ort zur Brandursache. Das Feuer war in der Nacht auf Sonntag ausgebrochen. Ob wegen eines technischen Defekts oder Fahrlässigkeit, das ist laut Polizei noch unklar. Der 55-jährige Besitzer hatte wenige Stunden zuvor in der Werkstatt Schweißarbeiten durchgeführt. Die Polizei schätzt den Schaden aktuell auf über 100.000 Euro, das heißt es auf RT1-Anfrage. Bei dem Brand erlitt die Ehefrau des Besitzers eine Rauchgasvergiftung.
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13: Schönen Nachmittag auf die Straßen. Die neuesten Blitzer stehen auf der B16 Günzburg Richtung Gundelfingen, Höhe der Kleingartenanlage. Dann eine Abstandsmessung auf der A8 Richtung München, kurz nach Augsburg West. Und noch ein Blitzer in Augsburg in der Fröhlichstraße.
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13: Vorsicht auf der A8 Richtung Stuttgart. Zwischen Dasing und Friedberg ist ein kaputter LKW auf der rechten Spur und auf dem Standstreifen. Und wenn ihr noch was für uns habt, gebt's uns gerne durch unter 08000 96 7 967. Vielen Dank und gute Fahrt.
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13: Um kurz nach zwei am wunderschönen Spätsommermontag. Ja, diese Woche könnt ihr hier in der Region wieder wahnsinnig viele coole Sachen machen. Hört ihr gleich bei uns. Und ihr hört natürlich extra viel geile Musik. Den hier zum Beispiel. Zwei echt coole Typen, Shabuzi und Miles Smith, habe ich gleich für euch. Und der nächste läuft privat bei mir in Dauerschleife. Tampa City mit Self-Aware. Schön.

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1: Endlich hat der Montag wieder einen Sinn.
2: So ist es. Claudia Axtner vom RT1 Nachmittagsteam. Es ist Montag und du hast uns ganz besondere Highlights mitgebracht.
3: Ja, es liegt eine wundervolle Woche vor uns, Johannes. Wirklich. Ja. Wir freuen uns zum Beispiel auf den Wacken-Moment im Allgäu. Aha. Mega, das Forest Metal Festival in Bad Wörishofen geht los. Die Party startet am Mittwoch mit absolutem Kultpotenzial. Mhm. Genau wie beim gigantischen Wacken Open Air wird das Festival am Mittwoch nicht von einer Metal-Band eröffnet, sondern ganz traditionell von der lokalen Blaskapelle, dem Musikverein Stockheim. Ich feiere es total. Außerdem geht der legendäre Bartelmarkt in Oberstimm am Freitag los mit Bierzelt, Zeltsturm, Pferderinnen und Pferdemarkt. Und die Fans, die kommen ja teilweise mit Reisebussen aus ganz Deutschland, Österreich und der Schweiz angefahren. Also da geht's richtig, richtig ab.
2: Wie gut, dass wir es vor der Nase haben und nicht mit dem Bus kommen müssen.
3: Ja, und am Freitag haben wir es noch näher vor der Nase. Also viele von uns, da startet nämlich auch endlich unser Augsburger Herbstplan.
2: Oh ja.
3: Und wenn man es ein bisschen gechillter mag, in Donauwörth, da gibt es am Samstag richtig schöne alte Autos zu sehen. Oldtimer-Tag. Die Innenstadt wird sozusagen zum Open-Air-Museum. Einfach durchschlendern. Der Eintritt ist frei. Super schwabenfreundlich.
2: Ich merke schon, da ist echt was geboten die Woche. Guter Montag ist. Danke dir.

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2: Es ist 3:30.
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2: Ja, heute heißt es nochmal Spätsommer genießen. Über 20 Grad, dazu viel Sonne, nur der Wind mischt ein bisschen mit. Also macht was aus dem schönen Tag. Morgen wird es schon wieder ein bisschen unbeständiger.
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2: Die drei neuesten Nachmittagsblitzer stehen in Gersthofen in der Augsburger Straße am Kreisverkehr stadteinwärts. Nochmal in Augsburg, dann in der Wertachstraße und auf der B16 Günzburg Richtung Gundelfingen, Höhe der Kleingartenanlage.
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2: Vorsicht auf der A8 Richtung München. Zwischen Friedberg und Dasing liegen Gegenstände auf der Fahrbahn. Und in der Gegenrichtung, also Richtung Stuttgart, auf der A8 zwischen Dasing und Friedberg immer noch ein kaputter LKW. Die rechte Spur und der Standstreifen sind da blockiert. Wenn ihr noch was für uns habt, meldet Staus und Blitzer sehr gerne immer unter 08000 96 7 96 7. Dankeschön und gute und entspannte Fahrt. Ich bin Johannes Schmitz und natürlich haben wir auch jetzt wieder eure besonders fette Musikstrecke am Start. Michael Schulte hat wieder tief in die Gefühlekiste gegriffen und wartet gleich auf euch. Und los geht's mit DJ Kato und eurer Extraladung Montagsmotivation. Turn the Lights off, jetzt im Mehr Musiksommer hier bei Hitradio RT1.
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18: Tolle Luft ist heute auch irgendwie. Ein bisschen riecht's nach Herbst, aber es ist auf jeden Fall ein richtig schöner Spätsommermontag mit bisschen Wind, viel Sonne und Werten über 20 Grad. Genießt das. Morgen ist es dann wieder ein bisschen unbeständiger.
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20: Mit Franziska Megerle, guten Tag. Die Weltmeere sind so warm wie noch nie seit Beginn der Messungen vor fast 50 Jahren. Am Samstag waren es im Schnitt über 21 Grad. Laut Experten liegt das am Klimawandel. Dazu kommt aktuell El Niño, ein Wetterphänomen im Pazifik, das das Wasser stark erwärmt und weltweit Auswirkungen hat. Wenn es dort heuer so warm wird wie erwartet, dann werden Zucker, Kaffee und Schokolade bei uns teurer. Immer mehr Menschen nutzen im Alltag Saugroboter, intelligente Beleuchtung und ferngesteuerte Steckdosen. Eine neue Umfrage zeigt jetzt, jeder Zweite würde auch einen menschenähnlichen Roboter im Haushalt einsetzen, wenn der Alltagsjobs übernimmt, wie Staubsaugen oder Kochen. Allerdings lehnen fast genauso viele Menschen menschenähnliche Roboter daheim ab. Der Streit um 10 Gramm Brot in Pfaffenhofen sorgt in den sozialen Medien deutschlandweit für Diskussionen. Viele Nutzer sagen, das ist absurd und sehr deutsch. Pfaffenhofener Bäckereien haben nämlich ein Gewichtsproblem. Ein Kunde hatte seinen halben Laib Brot gewogen und sich beschwert, dass es 10 Gramm zu leicht war. Er schaltete daraufhin das Eichamt ein. Eine Bäckerei hat jetzt für 15.000 € alle Wagen nachrüsten lassen müssen. Eine andere Bäckerei verkauft den Laib Brot nur noch am Stück.
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20: Rund 7.500 Menschen haben dieses Wochenende auf dem Singoldsand-Festival in Schwabmünchen gefeiert. Ob es nächstes Jahr wieder stattfinden kann, ist aktuell aber noch unklar. Grund sind die steigenden Kosten. Die Organisatoren wollen die Ticketpreise nicht erhöhen. Im Herbst soll jetzt eine Entscheidung fallen, wie es weitergeht. Die hohen Kosten haben ja zuletzt auch in Augsburg dafür gesorgt, dass das Modular-Festival mit 30.000 Besuchern nächstes Jahr nur als kleines Event mit mehreren Standorten stattfindet.
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18: Schönen Nachmittag auf die Straßen. Die drei neuesten Blitzer stehen in Dillingen in der Bahnhofstraße, in Augsburg in der Wertachstraße und in Gersthofen in der Augsburger Straße am Kreisverkehr stadteinwärts.
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18: Momentan alles ruhig auf den Straßen. Wenn ihr aber was für uns habt, meldet uns Staus und Blitzer gerne unter 08000 96 7 96 7. Vielen Dank und gute und entspannte Fahrt.
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18: Servus, schönen Nachmittag und ganz ehrlich, so ein Montag kann sich auch ziemlich geil anfühlen, oder? Vor allem in den Sommerferien und vor allem später am Feierabend in der Spätsommersonne. Und mit Ed Sheeran machen wir dieses Feel-Good-Feeling gleich noch ordentlich viel romantischer. I don't need a camera to capture. Camera läuft gleich für euch und das hier ist geballte gute Laune von Kamrad. 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

Viertel nach drei am Montag. Danke fürs Radio RT1 hören. Ja, und falls euch im Job schon wieder alle auf den Wecker gehen, kommen jetzt 2,5 Minuten zum Durchatmen und an was Schönes denken. Einer eurer Lieblingshits mit ganz viel Stil. Taylor Swift mit Elizabeth Taylor im Meermusiksommer.

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10: 3:30.
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1: Heute freuen wir uns nochmal über richtig schönes Spätsommerwetter. Ein bisschen Wind ist zwar dabei, aber dafür scheint immer wieder die Sonne und es hat 23 Grad im Schatten. Also wenn's geht, raus und genießen. Morgen wird's nämlich wieder unbeständiger.
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1: Schönen Nachmittag in die Cockpits. Die drei neuesten Blitzer stehen in Dillingen in der Bahnhofstraße, in Gersthofen in der Augsburger Straße am Kreisverkehr stadteinwärts und in Augsburg noch in der Wertachstraße.
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1: Vorsicht auf der R9 München Richtung Nürnberg. Zwischen Langenbruck und Manching ist ein kaputtes Auto auf der rechten Spur. Und wenn ihr noch was für uns habt, gebt uns immer gerne durch. Die Nummer ist 08000 96 7 96 7. Vielen Dank schon mal und kommt gut und entspannt an. Ja, und für entspannten, aber niemals langweiligen Sound aus euren Boxen sorgen jetzt wieder 20 Minuten Hits hier bei Hitradio RT1. Nico Santos trägt euch mit Home Part 2 gleich ein paar Meter weiter Richtung Feierabend. Und hier hört ihr schon Teddy Swims. So schön der Track. Mr. Know It All. Ich bin Johannes Schmitz. Schönen Nachmittag.

0: 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Ja, es ist nicht mehr lang. Am Freitag geht er los, der Herbstplärrer in Augsburg. 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Hi Verena, wen würdest du denn gerne mit zum Plärrer nehmen?
1: Also als erstes natürlich meinen Mann und die drei Kinder, weil das war so der Ausschlag. Unser jüngster Sohn, wir waren in Friedberg auf dem Volksfest und die mögen das alle natürlich sehr gerne und sind auch gerne im Bierzelt. Der hat dann gefragt, wann wir da mal wieder hingehen und hat eigentlich Augsburg auch ein Volksfest. Und man sagt, ja klar, ein Plärrer, da waren wir mit euch noch gar nie. Genau, und darum würde ich die als erstes mitnehmen. Und vielleicht noch, ja, Oma, Opa oder der Onkel.
0: Einen schönen Familienausflug einfach, gell?
1: Ja.
0: Ja, was soll ich sagen? Geht doch einfach dahin und habt Spaß.
1: Echt? Ja, cool. Das machen wir auf alle Fälle. Oh, danke. Ich bin baff, freue mich sehr.
0: Freut mich auch, dass du dich freust und ganz viel Spaß im Binswanger Zelt.
1: Ja, danke schön.
0: 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Und jetzt feiern wir die Sommersonne mit Shakira und Burna Boy. Nicht umsonst der Sommerhit des Jahres. Hier ist Dai Dai. Lasst's euch gut gehen.

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14: Heute ist nochmal richtig schönes Spätsommerwetter. Ein bisschen windig ist es zwar, aber lang sonnig und das Thermometer hat es schon auf 23 Grad geschafft. Also genießt es. Morgen ist es dann wieder ein bisschen wechselhafter.
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16: Mit Franziska Megerle. Guten Tag. Der Hitzesommer hat auch auf die Weltmeere Auswirkungen. Am Wochenende waren die so warm wie noch nie seit Start der Aufzeichnungen. Diese Rekordtemperaturen liegen am Klimawandel und am El Niño. Dieses Wetterphänomen heizt ja aktuell den Pazifik auf. Für uns kann das heißen, dass Zucker, Kaffee und Schokolade teurer werden. Die Münchner Polizei wehrt sich gegen Rassismusvorwürfe. Die Polizeigewerkschaft betont, dass ein 14-Jähriger niedergeschossen wurde. Das habe nichts mit dessen Hautfarbe zu tun. Der Junge hatte eine täuschend echte Softair-Pistole dabei. Die Polizei habe reagieren müssen. Der 14-Jährige wurde durch die Schüsse schwer verletzt. Am Wochenende haben Dutzende Menschen aus der linken Szene in München gegen Rassismus und Polizeigewalt demonstriert. Die deutschen Kinos freuen sich dieses Jahr über mehr Besucher. Mit über 500 Millionen Euro haben sie gleich ein Viertel mehr Umsatz gemacht. Das ist das beste Ergebnis seit vor Corona. Besonders erfolgreich waren dieses Jahr der dritte Avatar-Teil, der zweite Teil von Der Teufel trägt Prada und der Super Mario Galaxy-Film.
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16: In Fischach ist am Wochenende ein 11-jähriger Junge angefahren und am Kopf verletzt worden. Laut Polizei war er zu Fuß in der Augsburger Straße unterwegs. Der Junge trug offenbar Kopfhörer und war in sein Handy vertieft, als er plötzlich über die Straße lief. Eine 33-jährige Autofahrerin konnte nicht mehr rechtzeitig bremsen und erfasste den 11-Jährigen. Der wurde mit dem Kopf gegen die Windschutzscheibe geschleudert und landete dann auf dem Gehweg. Er kam mit Kopfverletzungen in die Augsburger Uniklinik. Jetzt ermittelt die Polizei zum Unfallhergang.
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14: Servus in die Cockpits. Die drei neuesten Blitzer für euch stehen auf der B300 Höhe Attenhausen im 70er Bereich, in Dillingen in der Bahnhofstraße und in Augsburg in der Wertachstraße.
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14: Vorsicht auf der A8 Richtung München zwischen Zusmarshausen und Adelsried liegt ein Holzteil auf der Autobahn und ansonsten sieht's aber ganz gut aus. Habt ihr noch was für uns, dann meldet Staus und Blitzer gerne unter 08000 96 7 96
18: 7. 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
14: Am Montag, ja Montag, der Tag, an dem der Kaffee besonders viel Verantwortung trägt. Ihr seid vielleicht gerade beim Einkaufen, kämpft euch durch die letzten Mails oder überlegt, was es heute Abend zu essen geben wird. Und egal, wie euer Montag bisher gelaufen ist, wir machen ihn mit extra vielen eurer Lieblingshits noch schöner und lockern ihn ein bisschen auf. Gleich mit Michael Patrick Kelly zum Beispiel. Run Free gleich für euch und reinstarten tun wir mit angesagtem K-Pop von Huntrix. Golden, habt eine gute Zeit.

0: Hier Endspurt Richtung Feierabend mit Hitradio RT1 und jetzt mit Ramona Schwab aus eurer RT1 Morning Show im Studio. Hi Ramona, du hast uns wieder einen ganz besonderen Track mitgebracht.
1: Der rumänische DJ Goja weiß einfach, wie man Beats baut und wann der Bass droppen muss. Für mich ist es ehrlicherweise der heimliche Sommerhit des Jahres 2026. Klingt nach Tagen am Pool, einer Party am Strand oder einfach einem Roadtrip in den Süden. Ich liebe den sehr und ich hoffe, der trägt euch jetzt ganz easy in Richtung Feierabend. Unser Hitradio RT1 Hit-Tipp der Woche, DJ Goja, Michi.

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12: 16:30 Uhr, halb fünf.
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12: Heute freuen wir uns nochmal über richtig schönes Spätsommerwetter. Ein bisschen Wind ist dabei und es scheint immer wieder die Sonne, dazu 23 Grad im Schatten. Also wenn's geht, raus und genießen. Morgen dann schon wieder ein paar Regenschauer auch unterwegs.
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12: Servus auf die Straßen in der Region. Die drei neuesten Montagsblitzer stehen in Dillingen in der Bahnhofstraße, in Augsburg in der Wertachstraße und auf der A8 Richtung München wird kurz nach Augsburg-West der Abstand gemessen.
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12: Sieht gut aus, ihr habt freie Fahrt, aber falls was fehlt, gebt uns Staus und Blitzer gerne durch unter 08000 96 7 96 7. Vielen Dank schon mal und gute Fahrt. Ja, und noch besser wird sie jetzt mit den nächsten 20 Minuten Hits am Stück hier bei Hitradio RT1. Freut euch auf die Gänsehautstimme. Also im guten Sinn von Ray Dalton und einer meiner Lieblingstracks macht jetzt den Anfang. Fastboy mit Beautiful Life. Ich bin Johannes Schmitz. Lasst es euch gut gehen.

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0: Mit Miley Cyrus geht's entspannt Richtung Feierabend hier bei Hitradio RT1. Außer natürlich, ihr habt Urlaub oder seid Schüler. Die haben nämlich immer noch satte 3 Wochen Ferien und wir haben mal nachgefragt, was denn noch so ansteht.
1: Vielleicht fahre ich da zu meiner Oma oder ich gehe da zum Schwimmen.
2: Ich spiele mit meiner Freundin, halt mit meiner Nachbarin. Und dann spiele ich auch mit meiner Klassenkameraden.
3: Wir fahren jetzt dann noch nach Kroatien ans Meer.
0: Klingt nach einem Plan. Euch allen wunderschöne restliche 3 Wochen Sommerferien. Aber auch wenn ihr heute noch am Arbeiten seid, mit dem Song hier auf den Ohren, der jetzt kommt, vergeht die Zeit wie im Flug. Hier sind J-Lo und David Guetta mit Save Me Tonight bei RT1. Und

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16: Ein richtig schöner Spätsommermontag und auch Abend wird das heute. Es bleibt trocken, meistens noch sonnig, bis die untergeht und Temperaturen immer noch über 20 Grad machen es richtig angenehm.
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17: Mit Franziska Megerle, guten Tag. Die Füllstände der Gasspeicher sind niedrig. Das Bundeswirtschaftsministerium ist trotzdem zufrieden. Die Füllstände reichen demnach. Das Gas wird im Winter nicht knapp werden, das heißt es heute. Die Energiebranche sieht das anders. Sie warnt, das Ziel, die Gasspeicher bis November zu 70% zu füllen, das sei immer schwerer zu erreichen. Ähnlich sieht das auch die Bundesnetzagentur. Die Weltmeere sind so warm wie noch nie seit Beginn der Messungen vor fast 50 Jahren. Am Samstag waren es im Schnitt über 21 Grad. Laut Experten liegt das am Klimawandel, die Meere werden wärmer. Dazu kommt El Niño, das Wetterphänomen im Pazifik, das das Wasser stark erwärmt und weltweit Auswirkungen hat. Wenn es dort heuer so warm wird wie erwartet, dann werden bei uns Zucker, Kaffee und Schokolade teurer. Die deutschen Kinos freuen sich dieses Jahr über mehr Besucher. Mit über 500 Millionen Euro haben sie ein Viertel mehr Umsatz gemacht. Das ist das beste Ergebnis seit vor Corona. Besonders erfolgreich waren dieses Jahr der dritte Avatar-Teil, der zweite Teil von Der Teufel trägt Prada und der Super Mario Galaxy-Film.
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17: In Oberhausen ist der Streit zwischen einem Autofahrer und einem Fahrradfahrer völlig eskaliert. Am Ende musste der Rettungsdienst anrücken. Gestern Abend waren ein 37-jähriger Autofahrer und ein 34-jähriger Fahrradfahrer in der äußeren Uferstraße so dicht aneinander vorbeigefahren, dass es direkt zum Streit kam. Der Fahrradfahrer beschädigte das Auto. Auf einem Parkplatz in der Donauwörterstraße ging der Streit weiter. Autofahrer und Beifahrer prügelten sich mit dem Fahrradfahrer. Der sprühte dann mit Pfefferspray. Der Fahrradfahrer kam ins Krankenhaus. Jetzt ermittelt die Polizei.
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16: Um 5:02, Servus auf die Straßen. Einen habe ich noch für euch, und zwar in Dillingen, in der Bahnhofstraße.
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16: Vorsicht, wenn ihr auf der B12 unterwegs seid, Buchloe Richtung Kempten, zwischen Jengen und Germeringen liegt ein Plastikteil auf der linken Spur. Und ihr braucht 10 Minuten länger in Augsburg in der Mühlhauser Straße, die ist kurz vor dem Kreuz Augsburg-Ost wegen einer Baustelle nur einspurig befahrbar. Wenn noch was fehlt, dann gebt uns Staus und Blitzer gerne immer durch unter 08000 96 7 96 7.
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16: Schönen Montag euch, und mal ehrlich, bei dem Wetter schreit doch eigentlich alles nach Feierabend und Grill anwerfen. Das Wetter spielt mit, ihr sorgt fürs Grillgut und wir für die gute Laune gleich mit Leonie. So baby, don't worry. Don't worry, habe ich gleich für euch. Und wenn ihr gerade schon auf dem Heimweg seid, lasst euch jetzt ganz lässig von Alex Warren begleiten. Hier ist

Dermot Kennedy trägt euch mit seiner einzigartigen Stimme durch den Feierabend hier bei Hitradio RT1 am Montag. Kommt gut dahin, wo ihr wollt. Und um die richtige Playlist braucht ihr euch heute wieder nicht zu kümmern. Die gibt's natürlich hier bei uns im Mehrmusiksommer. Jetzt mit den 30 Minuten Hits weiterhin. Jetzt mit einem Track, der genauso klingt wie der heutige schöne Abend. Tiffany Aris mit Vertigo. Viertel nach

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12: Jetzt ist es 5:30.
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12: Ja, allzu warm ist es nicht mehr, aber immerhin trocken und auch die Sonne schaut ab und zu nochmal vorbei. Die Nacht ist dann auch trocken und morgen wird es dann mal sonnig, mal bewölkt und ab und zu aber auch nass.
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12: Servus auf die Straßen. Geblitzt wird noch in Dillingen in der Bahnhofstraße.
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12: Vorsicht auf der B12 Buchloe Richtung Kempten zwischen Jengen und Germeringen ist ein toter Fuchs auf der Straße. Und ansonsten sieht's aber bis auf 10 Minuten stockenden Verkehr in Augsburg in der Mühlhauser Straße ganz gut aus. Da sind aber gerade Bauarbeiten und drum. Also kurz vor dem Kreuz Augsburg-Ost dauert es ungefähr 10 Minuten länger, weil es da nur einspurig ist. Und wenn ihr noch was für uns habt, dann gebt uns Staus und Blitzer gerne immer durch unter 08000 96 7 96 7. Dankeschön und kommt gut und sicher durch den Feierabendverkehr. Wir begleiten euch dabei natürlich auch jetzt mit den nächsten 20 Minuten Hits nonstop. Nico Santos macht ja einfach immer Spaß und ist gleich mit All-Time High am Start. Und Good Vibes Only kriegt ihr jetzt auch von Olivia Rodrigo. Drop Dead ist das. Und ich bin Johannes Schmitz und wünsche euch einen schönen Feierabend mit Hitradio RT1.

Daddy Swims begleitet euch mit viel Gefühl rein in euren Montagabend. Bad Dreams war das um 10 vor 6. Ich bin Johannes Schmitz. Ja, und mit Hitradio RT1 startet ihr jeden Tag mit guten Nachrichten in euren Feierabend. Und unser Like des Tages heute geht an die Augsburger Fuggerei. Deutschlands älteste Sozialsiedlung. Die ist nämlich gestern 505 Jahre alt geworden. Sagenhaft. Und sie ist ja wirklich einzigartig, weil Bedürftige wohnen hier immer noch für eine Jahresmiete von 88 Cent und natürlich drei Gebeten für den Stifter Jakob Fugger. Und sie ist einfach ein absoluter Touristenmagnet und mit was? Mit Recht. Wir sagen Happy Birthday Fuggerei auf viele weitere Jahre. Gefällt uns.

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3: Heute Abend und in der Nacht werden die Wolken noch mal ein bisschen mehr. Es kann auch regnen. Tiefstemperatur 11 Grad. Morgen dann Regen. Später lockern die Wolken mal auf. Toptemperatur 19 Grad.
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4: Mit Franziska Megerle. Guten Abend. Die Füllstände der Gasspeicher sind niedrig. Das Bundeswirtschaftsministerium ist dennoch zufrieden. Demnach reichen die Füllstände völlig aus. Das Gas werde im Winter nicht knapp werden, das heißt es heute. Die Energiebranche sieht das etwas anders. Sie warnt, das Ziel, dass die Gasspeicher bis November zu 70% voll sind, das sei immer schwerer zu erreichen. Ähnlich sieht das auch die Bundesnetzagentur. Der Polizeischuss auf einen 14-Jährigen in Schwabing sorgt weiter für Diskussionen. Die Gewerkschaft der Polizei wehrt sich gegen Rassismusvorwürfe. Sie betont, die Polizisten mussten schießen, denn sie wussten nicht, dass der Jugendliche nur eine Softair-Pistole hat. Die sah täuschend echt aus. Kritiker fordern dagegen, zu prüfen, warum stattdessen nicht ein Taser zum Einsatz kam. Ein sturzbetrunkener Mann ist im Landkreis Augsburg mit fast 4 Promille Alkohol intus Auto gefahren. Laut Polizei war der Mann am Wochenende mittags in Meitingen schon schwankend zu seinem Auto gelaufen und losgefahren. Ein Passant alarmierte die Polizei. Wie sich herausstellte, hatte der 40-Jährige nicht mal einen Führerschein. Ihn erwarten jetzt mehrere Anzeigen.
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4: Rund 7.500 Menschen haben dieses Wochenende auf dem Singoldsand-Festival in Schwabmünchen gefeiert. Ob es nächstes Jahr wieder stattfinden kann, ist aktuell aber noch unklar. Grund sind die steigenden Kosten. Die Organisatoren wollen die Ticketpreise nicht erhöhen. Im Herbst soll jetzt eine Entscheidung fallen, wie es weitergeht. Die hohen Kosten haben ja zuletzt auch in Augsburg dafür gesorgt, dass das Modular-Festival mit 30.000 Besuchern nächstes Jahr nur als kleines Event mit mehreren Standorten stattfindet.
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3: Der neueste Blitzer für euch steht in Dillingen in der Bahnhofstraße.
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3: Ein weiterer Versuch Augsburgs, endlich doch noch mit der MAN-Baustelle Weltkulturerbe zu werden. Vielleicht klappt es diesmal. Auf der MAN-Brücke dürfen ab morgen nur noch Fahrzeuge mit einer Breite von maximal 2,10 Meter und einem zulässigen Gesamtgewicht von 3,5 Tonnen fahren. Eine Umleitung für den Lkw-Verkehr ist eingerichtet. Die Busspur in Richtung stadtauswärts entfällt bis auf Weiteres ersatzlos. Da ist sie wieder, unsere ewige MAN-Baustelle. Staus und Blitzer an die 08000 96.7 96.7. Vielen Dank und euch allen gute Fahrt. Schönen Abend, ich bin Alexander Wohlrab und das ist der erste und zum Glück auch der letzte und damit der einzige Montag in dieser Arbeitswoche und bei dem sind wir auch schon am richtigen Ende, nämlich hinten. Jetzt noch eine halbe Stunde Hits am Stück drauf, dann passt's, hätte ich sagen. Okay, los geht's mit Shakira und dem Sommerhit 2026. Dai Dai.
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Montagabend hier bei Hitradio RT1 und manche Songs haben ein seltsames Eigenleben, bevor sie dann irgendwann doch noch ein Hit werden. Der hier begann als klitzekleiner Hit von dem Typen namens DJ José. Das war 2007. Dann haben Kate und John das Teil 2010 neu aufgenommen und es wurde ein etwas größerer Hit, aber so ein richtiges Chartmonster wurde Turn the Lights Off erst durch ein Meme mit dem Schauspieler John Hamm in diesem Jahr. Das sind Kate und John mit einem Song, der gut 20 Jahre reifen musste, um euch jetzt durch diesen Montagabend und durch die halbe Stunde Hits am Stück zu bringen. Der Korkchip ist sie, gell?

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9: 18.30 Uhr.
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10: Heute Abend und in der Nacht werden die Wolken zum Teil mehr und es kann auch mal regnen. Tiefstemperatur 11 Grad, morgen dann eher mal Regen am Anfang, später lockern die Wolken etwas auf. Toptemperatur 19 Grad.
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10: Unser frischester Blitzer, Dillingen Bahnhofstraße.
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10: Augsburg. Auf der MAN-Brücke dürfen ab morgen nur noch Fahrzeuge mit einer Breite von maximal 2,10 Metern und einem zulässigen Gesamtgewicht von 3,5 Tonnen fahren. Eine Umleitung für den Lkw-Verkehr ist eingerichtet. Die Busspur in Richtung stadtauswärts entfällt bis auf weiteres ersatzlos. Juhu, unser MAN-Stau ist zurück. Staus und Blitzer an die 08000 96 7 96 7. Vielen Dank euch allen. Gute Fahrt in diesen Montagabend. Und jetzt würde ich sagen, werfen wir mal die Schuhe in die Ecke. Aber bitte vorher ausziehen. Und eine Runde Chillkröteln. Das geht am besten mit dem Sound hier. Ganz neue Band aus Israel und L.A. haben bisher auch nur einen Song, aber der langt. Das sind Temple City.

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14: Es sieht immer wieder mal so aus, als wird es gleich regnen. Und das kann es heute auch. Die Wolken werden so Richtung Abend und Nacht jetzt mehr. Und es kommt wohl auch mal was runter. Tiefstemperatur in der Nacht 11 Grad. Morgen dann Regen. Später lockern die Wolken wieder auf. Toptemperatur 19 Grad.
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15: Mit Mia Hin. Guten Abend. Bei Volkswagen stehen in dieser Woche außerordentliche Betriebsversammlungen an. Dort will sich der VW-Vorstand zu dem Sparplan äußern. Bei dem Autobauer könnten weltweit bis zu 100.000 Stellen gestrichen werden. Außerdem stehen 4 deutsche Werke auf der Kippe. AOK-Chefin Reimann stellt sich gegen die Koalitionspläne zur Abschaffung der Telefonkrankschreibung. Sie sagte den Funke-Zeitungen, das schütze gerade bei Infektionswellen Patienten und Personal. Von Missbrauch könne keine Rede sein. Reimann findet auch die Krankschreibung ab Tag 1 unsinnig. Die EU hat weitere gut 6 Milliarden Euro an Darlehen für die Ukraine freigegeben. Das Geld ist unter anderem für Munition, Luftabwehr und Radarsysteme bestimmt. Angesichts der vielen russischen Raketenangriffe müsse die Verteidigung der Ukraine dringend gestärkt werden, heißt es von der EU-Kommission. Die Niederlande machen auch beim nächsten Eurovision Song Contest nicht mit. Der Wettbewerb habe durch die Teilnahme Israels seinen neutralen Charakter verloren, so die Verantwortlichen. In diesem Jahr hatten auch Spanien, Irland, Slowenien und Island den ESC boykottiert.
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14: Dillingen Bahnhofstraße, momentan der einzige, den ich euch vermelden kann.
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14: Augsburg hat wieder eine MAN-Baustelle. Auf der MAN-Brücke dürfen ab morgen nur noch Fahrzeuge mit einer Breite von maximal 2,10 Meter und einem zulässigen Gesamtgewicht von 3,5 Tonnen fahren. Eine Umleitung für den Lkw-Verkehr ist eingerichtet. Die Busspur Richtung Stadt auswärts entfällt bis auf weiteres ersatzlos. Staus und Blitzer an die 08000 96 7 96 7. Vielen Dank und euch allen gute Fahrt. Der Montag ist rum, ab morgen kann man dann schon wieder sagen, also so kurz vorm Wochenende brauchen wir jetzt auch nichts mehr Großes anfangen. Ich bin Alexander Wohlrab und ich fange jetzt mal mit der halben Stunde Hits am Stück an. Genau, was ihr jetzt braucht. Mit dabei Alex Warren, Kamrat, Miley Cyrus und Teddy Swims, Mr. Know-It-All.
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Worüber singt man eigentlich als Popstar, wenn es im Leben viel zu gut läuft? Also wenn alles super ist, seit Jahren eine feste Freundin, erfolgreiche Alben, erfolgreiche Tour, das Geld quillt aus allen Öffnungen. Weil eigentlich muss man ja immer über Herzschmerz singen oder gar Weltschmerz. Kamrat, dem Freund Helios aber mal ganz ordentlich aus dem Hintern scheint, der hat das gelöst, indem er über die Probleme seiner Freunde singt. Wahrscheinlich dann bald darüber, dass er keine Freunde mehr hat, wenn die sich erkennen. Das ist Kamrat in der halben Stunde Hits am Stück bei Hitradio RT1. Hug Yourself.

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1: 19.30 Uhr.
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1: Heute Abend und in der Nacht viele Wolken und es kann auch mal regnen. Später Tiefstemperatur 11 Grad. Morgen dann Regen, später lockern die Wolken wieder auf. Toptemperatur 19 Grad.
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1: Unser neuester Blitzer für euch, Dillingen, die Bahnhofstraße.
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1: Obacht, A7 Fürstenreute Richtung Ulm zwischen Memmingen Süd und dem Kreuz Memmingen ist eine ungesicherte Unfallstelle. Da liegt ein Reifen auf der linken Spur und da laufen Leute rum. Augsburg, auf der MAN-Brücke dürfen ab morgen nur noch Fahrzeuge mit einer Breite von maximal 2,10 Meter und einem zulässigen Gesamtgewicht von 3,5 Tonnen fahren. Eine Umleitung für den Lkw-Verkehr ist eingerichtet. Die Busspur in Richtung Stadtauswärts entfällt bis auf Weiteres ersatzlos. Staus und Blitzer an die 08000 96 7 96 7. Vielen Dank euch allen. Gute Fahrt in diesen Montagabend. Den ersten Arbeitstag haben wir jetzt heute auch schon wieder in der Tasche. Und jetzt, wo es abends ja früher dunkel wird, hat man auch nicht mehr diesen Freizeitstress mit, jetzt muss ich nur schnell in den Biergarten oder an den See. Nee, man kann einfach mal ganz entspannt in den Feierabend reinschlittern. Das machen wir jetzt mit schönem Sound von Jennifer Lopez und David Guetta. Das sind sie. Save me.

Das ist der Montagabend hier bei Hitradio RT1 und ich bin zugegebenermaßen immer noch völlig fasziniert davon, was EJ, das ist die Leadsängerin der drei Damen hinter Huntrix in Golden, stimmlich so abliefert. Die zieht da mal locker 3 Oktaven weg. Also das muss man sich mal vorstellen. 3 Oktaven, das ist ungefähr die Stimmbreite, die ein junger Mann durchschreitet, wenn er beim Klettern über einen Jägerzaun mit einem Bein rechts und einem Bein links ausrutscht. Also auf jeden Fall irre. Von den Noten her geht die von D3 auf A5. Was jetzt wieder eher nach Schach klingt und das kann ich genauso wenig wie singen, also lassen wir die Profis ran. Das sind Huntrix mit Golden hier bei Hitradio.

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17: Viele Wolken gibt's heute Abend und ab und zu kann auch mal ein bisschen Regen dabei sein. In der Nacht geht's runter auf 10 Grad in Kaufbeuren. Morgen bleibt's dann ziemlich grau, immer wieder kommt Regen runter. Die Höchstwerte liegen bei 24 bis 26 Grad.
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18: Mit Mia Hin. Guten Abend. Wie dramatisch ist die Lage bei VW wirklich? Darüber soll bald Klarheit herrschen. In dieser Woche gibt's mehrere Betriebsversammlungen mit Auftritten der Konzernführung. Schon heute spricht Niedersachsens Ministerpräsident Lies mit dem Betriebsrat im Werk Hannover. Das Land hält selbst Anteile an VW. Der Hitzesommer kommt Deutschland teuer zu stehen. Laut Greenpeace belaufen sich die Schäden auf mindestens 36 Milliarden Euro. Fast ein Drittel davon entfällt auf weniger produktive Arbeitstage. Dazu kommen dann noch Ernteausfälle, Waldbrände und Gesundheitskosten. Viele deutsche ChatGPT-Nutzer kriegen jetzt Werbung angezeigt. OpenAI verspricht, dass die Kunden keine Infos aus den Chats bekommen und die Werbung klar gekennzeichnet ist. Experten sind trotzdem skeptisch, ob OpenAI mit diesem Schritt nicht das Vertrauen der Nutzer aufs Spiel setzt. Die Menschen in Deutschland gehen immer öfter ins Kino. In der ersten Jahreshälfte wurden knapp 48 Millionen Tickets verkauft. Das ist das beste Ergebnis seit vor der Corona-Pandemie, so die Filmförderungsanstalt. Auch für die kommenden Monate ist die Branche optimistisch.
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17: Der neueste Blitzer steht in Dillingen auf der Bahnhofstraße.
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17: Auf der A7 Füssenreute Richtung Ulm. Achtung, zwischen Memmingen Süd und dem Kreuz Memmingen steht ein kaputtes Auto. In Augsburg dürfen auf der MAN-Brücke ab morgen nur noch Fahrzeuge mit einer Breite von maximal 2,10 Meter und einem zulässigen Gesamtgewicht von 3,5 Tonnen fahren. Eine Umleitung für den Lkw-Verkehr ist eingerichtet. Außerdem entfällt die Busspur in Richtung stadtauswärts bis auf Weiteres ersatzlos. Gute Fahrt mit Hitradio RT1.
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1: Viele Wolken gibt's heute Abend und ab und zu kann auch mal ein bisschen Regen dabei sein. In der Nacht geht's runter auf 10 Grad in Kaufbeuren. Morgen bleibt's dann ziemlich grau, immer wieder kommt Regen runter. Die Höchstwerte liegen bei 24 bis 26 Grad.
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1: Der neueste Blitzer steht in Dillingen auf der Bahnhofstraße.
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1: Auf der A8 Stuttgart Richtung München, Vorsicht, zwischen dem Kreuz Ulm-Elchingen und Leipheim liegen Fahrzeugteile auf der Autobahn. Und in Augsburg dürfen auf der MAN-Brücke ab morgen nur noch Fahrzeuge mit einer Breite von maximal 2,10 Meter und einem zulässigen Gesamtgewicht von 3,5 Tonnen fahren. Eine Umleitung für den Lkw-Verkehr ist eingerichtet. Die Busspur in Richtung stadtauswärts entfällt bis auf Weiteres ersatzlos. Gute Fahrt mit Hitradio RT1.
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1: Viele Wolken gibt es am Abend und in der Nacht. Meistens bleibt es trocken. Höchstens mal ein paar Tropfen. Runter geht's in Kaufbeuren auf 10 Grad. Morgen werden die Wolken noch dicker und es regnet immer wieder. Dazu sind maximal 24 bis 26 Grad drin.
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2: Mit Mia Hehn. Guten Abend. Die Koalition der Willigen will die militärische Hilfe für die Ukraine verstärken. Darauf haben sich die Unterstützerländer bei einem Treffen verständigt. Besonders die Flugabwehr soll ausgebaut werden. Außerdem wollen die Staaten die Sanktionen gegen Russland verschärfen und der Ukraine vor dem Winter bei der Energieversorgung helfen. Wie dramatisch ist die Lage bei VW wirklich? Darüber soll bald Klarheit herrschen. In dieser Woche gibt's mehrere Betriebsversammlungen mit Auftritten der Konzernführung. Niedersachsens Ministerpräsident Lies hat sich bei einem Besuch im Werk in Hannover für den Erhalt der deutschen Standorte ausgesprochen. AOK-Chefin Reimann stellt sich gegen die Koalitionspläne zur Abschaffung der Telefonkrankschreibung. Sie sagte den Funke-Zeitungen, das schütze gerade bei Infektionswellen Patienten und Personal. Von Missbrauch könne keine Rede sein. Reimann findet auch die Krankschreibung ab Tag 1 unsinnig. Der HSV hat souverän die zweite Runde des DFB-Pokals erreicht. Beim Drittligisten Verl setzte sich die Mannschaft 3:0 durch. Auch der 1. FC Köln ist weiter, nach einem 2:1 gegen die Würzburger Kickers aus der dritten Liga.
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1: Der neueste Blitzer steht in Dillingen auf der Bahnhofstraße.
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1: In Augsburg dürfen auf der MAN-Brücke ab morgen nur noch Fahrzeuge mit einer Breite von maximal 2,10 Meter und einem zulässigen Gesamtgewicht von 3,5 Tonnen fahren. Eine Umleitung für den Lkw-Verkehr ist eingerichtet. Und die Busspur Richtung Stadtauswärts entfällt bis auf Weiteres ersatzlos.
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0: 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Viele Wolken gibt es am Abend und in der Nacht. Meistens bleibt es trocken, höchstens mal ein paar Tropfen. Runter geht's in Kaufbeuren auf 10 Grad. Morgen werden die Wolken noch dicker und es regnet immer wieder. Dazu sind maximal 24 bis 26 Grad drin.
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0: Der neueste Blitzer steht in Dillingen auf der Bahnhofstraße.
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0: In Augsburg dürfen auf der MAN-Brücke ab morgen nur noch Fahrzeuge mit einer Breite von maximal 2,10 Meter und einem zulässigen Gesamtgewicht von 3,5 Tonnen fahren. Eine Umleitung für den LKW-Verkehr ist eingerichtet. Und die Busspur Richtung Stadtauswärts entfällt bis auf Weiteres ersatzlos. Gute Fahrt mit Hitradio RT1.
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10: Viele Wolken gibt es am Abend und in der Nacht. Meistens bleibt es trocken. Höchstens mal ein paar Tropfen. Runter geht's in Kaufbeuren auf 10 Grad. Morgen werden die Wolken noch dicker und es regnet immer wieder. Dazu sind maximal 24 bis 26 Grad drin.
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11: Mit André Glatzel, guten Abend. Wie dramatisch ist die Lage bei VW wirklich? Darüber soll bald Klarheit herrschen. In dieser Woche gibt es mehrere Betriebsversammlungen mit Auftritten der Konzernführung. Niedersachsens Ministerpräsident Lies hat sich bei einem Besuch im Werk in Hannover für den Erhalt der deutschen Standorte ausgesprochen. AOK-Chefin Reimann stellt sich gegen die Koalitionspläne zur Abschaffung der Telefonkrankschreibung. Sie sagte den Funke-Zeitungen, das schützt gerade bei Infektionswellen Patienten und Personal. Von Missbrauch könne keine Rede sein. Reimann findet auch die Krankschreibung ab Tag 1 unsinnig. Die Koalition der Willigen will die militärische Hilfe für die Ukraine verstärken. Darauf haben sich die Unterstützerländer bei einem Treffen verständigt. Besonders die Flugabwehr soll ausgebaut werden. Außerdem wollen die Staaten die Sanktionen gegen Russland verschärfen und der Ukraine vor dem Winter bei der Energieversorgung helfen. Der VfL Wolfsburg ist im DFB-Pokal knapp am Aus in der ersten Runde vorbeigeschrammt. Der Bundesliga-Absteiger konnte am Ende gegen Alt-Glienicke gewinnen, 6:5 im Elfmeterschießen. Eine Runde weiter ist auch der HSV nach einem 3:0 gegen Ferl und der erste FC Köln gewann gegen die Würzburger Kickers mit 2:1.
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10: Der neueste Blitzer steht in Dillingen auf der Bahnhofstraße.
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10: In Augsburg dürfen auf der MAN-Brücke ab morgen nur noch Fahrzeuge mit einer Breite von maximal 2,10 Meter und einem zulässigen Gesamtgewicht von 3,5 Tonnen fahren. Eine Umleitung für den Lkw-Verkehr ist eingerichtet. Und die Busspur in Richtung stadtauswärts entfällt bis auf Weiteres ersatzlos. Gute Fahrt mit Hitradio RT1.
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1: Viele Wolken gibt es am Abend und in der Nacht. Meistens bleibt es trocken, höchstens mal ein paar Tropfen. Runter geht's in Kaufbeuren auf 10 Grad. Morgen werden die Wolken noch dicker und es regnet immer wieder. Dazu sind maximal 24 bis 26 Grad drin. Der neueste Blitzer steht in Dillingen auf der Bahnhofstraße. In Augsburg dürfen auf der MAN-Brücke ab morgen nur noch Fahrzeuge mit einer Breite von maximal 2,10 Meter und einem zulässigen Gesamtgewicht von 3,5 Tonnen fahren. Eine Umleitung für den Lkw-Verkehr ist eingerichtet. Und die Busspur Richtung Stadtauswärts entfällt bis auf Weiteres ersatzlos. Gute Fahrt mit Hitradio RT1.
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2: Viele Wolken gibt es am Abend und in der Nacht. Meistens bleibt es trocken, höchstens mal ein paar Tropfen. Runter geht's in Kaufbeuren auf 10 Grad. Morgen werden die Wolken noch dicker und es regnet immer wieder. Dazu sind maximal 24 bis 26 Grad drin.
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3: Mit André Glatzel. Guten Abend. Wie dramatisch ist die Lage bei VW wirklich? Darüber soll bald Klarheit herrschen. In dieser Woche gibt es mehrere Betriebsversammlungen mit Auftritten der Konzernführung. Niedersachsens Ministerpräsident Lies hat sich bei einem Besuch im Werk in Hannover für den Erhalt der deutschen Standorte ausgesprochen. Der Hitzesommer kommt Deutschland teuer zu stehen. Laut Greenpeace belaufen sich die Schäden auf mindestens 36 Milliarden Euro. Fast ein Drittel davon entfällt auf weniger produktive Arbeitstage. Dazu kommen noch Ernteausfälle, Waldbrände und Gesundheitskosten. Ostdeutsche sind in den deutschen Chefetagen immer noch unterrepräsentiert. Zwar wächst der Anteil gemessen am Bevölkerungsanteil, gibt es laut einer neuen Studie aber immer noch zu wenige Ostdeutsche in Topjobs. Die Forscher schlagen vor, unter anderem mehr Behörden im Osten anzusiedeln. Der VfL Wolfsburg ist im DFB-Pokal knapp am Aus in der ersten Runde vorbeigeschrammt. Der Bundesliga-Absteiger konnte am Ende gegen Alt-Glienicke gewinnen, 6:5 im Elfmeterschießen. Eine Runde weiter ist auch der HSV nach einem 3:0 gegen Ferl und der erste FC Köln gewann gegen die Würzburger Kickers mit 2:1.
2: Der neueste Blitzer steht in Dillingen auf der Bahnhofstraße. In Augsburg dürfen auf der MAN-Brücke ab morgen nur noch Fahrzeuge mit einer Breite von maximal 2,10 Meter und einem zulässigen Gesamtgewicht von 3,5 Tonnen fahren. Eine Umleitung für den Lkw-Verkehr ist eingerichtet. Und die Busspur Richtung Stadt auswärts entfällt bis auf Weiteres ersatzlos. Gute Fahrt mit Hitradio RT1.
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1: Viele Wolken gibt es am Abend und in der Nacht. Meistens bleibt es trocken. Höchstens mal ein paar Tropfen. Runter geht's in Kaufbeuren auf 10 Grad. Morgen werden die Wolken noch dicker und es regnet immer wieder. Dazu sind maximal 24 bis 26 Grad drin. Der neueste Blitzer steht in Dillingen auf der Bahnhofstraße. Auf der A96 München Richtung Lindau, Vorsicht, zwischen Windach und Schöffelding liegt ein Kennzeichen auf der Autobahn. Und in Augsburg dürfen ab morgen auf der MAN-Brücke nur noch Fahrzeuge mit einer Breite von maximal 2,10 Meter und einem zulässigen Gesamtgewicht von 3,5 Tonnen fahren. Eine Umleitung für den Lkw-Verkehr ist eingerichtet. Die Busspur Richtung Stadtauswärts entfällt bis auf Weiteres ersatzlos. Gute Fahrt mit Hitradio RT1.
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1: Mit André Glatzel, guten Abend. Wie dramatisch ist die Lage bei VW wirklich? Darüber soll bald Klarheit herrschen. In dieser Woche gibt es mehrere Betriebsversammlungen mit Auftritten der Konzernführung. Niedersachsens Ministerpräsident Lies hat sich bei einem Besuch im Werk in Hannover für den Erhalt der deutschen Standorte ausgesprochen. Die Koalition der Willigen will die militärische Hilfe für die Ukraine verstärken. Darauf haben sich die Unterstützerländer bei einem Treffen verständigt. Besonders die Flugabwehr soll ausgebaut werden. Außerdem wollen die Staaten die Sanktionen gegen Russland verschärfen und der Ukraine vor dem Winter bei der Energieversorgung helfen. Immer mehr Top-Jobs werden von Ostdeutschen besetzt. Gemessen am Bevölkerungsanteil sind sie aber immer noch unterrepräsentiert. In einer neuen Studie heißt es, Ostdeutsche schlagen seltener Karrierewege ein, die typischerweise in die Chefetagen führen. Und sie haben auch weniger Connections in die Machtzirkel. Die Ergebnisse aus der ersten Runde des DFB-Pokals. SC Verl Hamburger SV 0:3. Alt-Glienicke Wolfsburg 5:6 nach Elfmeterschießen. Würzburger Kickers, 1. FC Köln 1:2 und Hallischer FC Schalke 2:5.
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1: Mit André Glatzel. Bei VW werden jetzt nach und nach die Beschäftigten über die Sparpläne des Konzerns informiert. Kritik an möglichen Werksschließungen und einem drohenden Jobabbau kommt unter anderem von Niedersachsens Ministerpräsident Olaf Lies. Er fordert den Konzern auf, gemeinsam Lösungen zu finden. AOK-Chefin Reimann stellt sich gegen die Koalitionspläne zur Abschaffung der Telefonkrankschreibung. Sie sagte den Funke-Zeitungen, das schützt gerade bei Infektionswellen Patienten und Personal. Von Missbrauch könne keine Rede sein. Reimann findet auch die Krankschreibung ab Tag 1 unsinnig. 36 Milliarden Euro. So hoch sind laut Greenpeace die Gesamtschäden durch den Hitzesommer in Deutschland. Fast ein Drittel entfällt allein auf die Arbeitswelt durch niedrigere Produktivität an heißen Tagen. Dazu kommen noch Ernteausfälle, Waldbrände und Gesundheitskosten. Die Ergebnisse aus der ersten Runde des DFB-Pokals. SC Verl Hamburger SV 0:3. Alt-Glienicke Wolfsburg 5:6 nach Elfmeterschießen. Würzburger Kickers, 1. FC Köln 1:2 und Hallischer FC Schalke 2:5.
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1: Mit André Glatzel. Beim Sparkurs bei Volkswagen zieht der Betriebsrat klare rote Linien. Betriebsratschefin Daniela Cavallo schließt betriebsbedingte Kündigungen und Werksschließungen aus. VW-Chef Blome hatte zuletzt einen zusätzlichen Abbau von weltweit 100.000 Stellen ins Gespräch gebracht. Der Hitzesommer kommt Deutschland teuer zu stehen. Laut Greenpeace belaufen sich die Schäden auf mindestens 36 Milliarden Euro. Fast ein Drittel davon entfällt auf weniger produktive Arbeitstage. Dazu kommen noch Ernteausfälle, Waldbrände und Gesundheitskosten. Die Koalition der Willigen will die militärische Hilfe für die Ukraine verstärken. Darauf haben sich die Unterstützerländer bei einem Treffen verständigt. Besonders die Flugabwehr soll ausgebaut werden. Außerdem wollen die Staaten die Sanktionen gegen Russland verschärfen und der Ukraine vor dem Winter bei der Energieversorgung helfen. Die Ergebnisse aus der ersten Runde des DFB-Pokals. SC Verl Hamburger SV 0:3. Alt-Glienicke Wolfsburg 5:6 nach Elfmeterschießen. Würzburger Kickers, 1. FC Köln 1:2 und Hallischer FC Schalke 2:5.
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